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1: Es ist 5:03. Ich bin Anna Löwer. Russland steckt hinter dem Drohnenvorfall am Flughafen Leipzig-Halle. Das hat die Bundesregierung jetzt deutlich gemacht. Hanna Messerschmidt mit den Einzelheiten.
2: Das in Leipzig, das war kein Einzelfall, sagte Bundesinnenminister Dobrindt. Er geht davon aus, dass Deutschland das Ziel von weiteren hybriden Angriffen Russlands ist. Als Reaktion kündigte Außenminister Wadefuhl auch noch weitere Strafmaßnahmen gegen Russland an. Das russische Generalkonsulat in Bonn wird geschlossen, der Vertrag mit dem russischen Haus in Berlin gekündigt. Außerdem sollen russische Staatsbürger schärfer kontrolliert werden, wenn sie nach Deutschland einreisen.
1: Bei Volkswagen könnte die Zukunft von 4 deutschen Werken besiegelt sein. Nach Informationen der Wirtschaftswoche hat der Vorstand einstimmig beschlossen, die Produktion in Emden und Zwickau 2031 auslaufen zu lassen. In Hannover soll ein Jahr später Schluss sein, am Audi-Standort Neckarsulm 2034. VW selbst bestätigt die Pläne bislang nicht. Betriebsrat und IG Metall kündigen massiven Widerstand an. Am Freitag soll der Aufsichtsrat über die Sparpläne beraten. Schon wieder hat es eine Attacke auf die kritische Infrastruktur in Deutschland gegeben. Die Polizei meldet einen Zwischenfall bei einem Umspannwerk in Brandenburg. Tom Husse, die Rede ist von einer Explosion.
3: Ja, richtig, das hat die Polizei gesagt. In der Nähe des Kohlekraftwerks hier in Schwalde wurden heute früh mehrere Brand- und Sprengstoffvorrichtungen entdeckt, die aber nicht alle explodiert sind. Vom Netzbetreiber 50 Hertz heißt es, mehrere Leitungen wurden beschädigt. Auf die allgemeine Stromversorgung hatte das aber keinen Einfluss. Die genauen Hintergründe sind noch unklar.
1: Die steigenden Wohnkosten zwingen immer mehr Mieter in Deutschland zu Einschnitten. Fast jeder Zweite muss bei Freizeit und Urlaub sparen. Zu diesem Ergebnis kommt der Deutsche Mieterbund in einer Umfrage. Fast jeder Dritte sorgt sich, die Miete bald nicht mehr bezahlen zu können. Die Sensation für den Underdog ist ausgeblieben. Fünftligist HEBC Hamburg muss sich in der ersten Runde des DFB-Pokals dem Erstligisten Borussia Dortmund geschlagen geben. 5:0 aus Sicht der Dortmunder stand es zum Schluss im Hamburger Volksparkstadion.
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1: Es ist 5:05. Ich bin Anna Löwer. Guten Morgen. Die Spur der Sprengstoffdrohne vom Flughafen Leipzig-Halle führt nach Russland. Zu diesem Schluss kommt die Bundesregierung. Russland tritt unserem Land mit offener Feindseligkeit entgegen, sagte Außenminister Wadephul. Und er kündigte neue Strafmaßnahmen gegen Russland an.
2: Das russische Generalkonsulat in Bonn wird zum 18. September geschlossen. Der Vertrag über das russische Haus in Berlin wird gekündigt. Wir werden in der Europäischen Union neue Listungen von Personen aus Russland im Kontext hybrider Angriffe vorschlagen. Wir verschärfen die Einreisekontrollen für russische Staatsangehörige.
1: Russland hat inzwischen auf die deutschen Sanktionen reagiert. Präsident Putin bezeichnete diese als groben Fehler. Und aus dem russischen Außenministerium hieß es am Abend, Berlin habe nur einen Vorwand gesucht, gegen Russland vorgehen zu können. Mit dem versuchten Sprengstoffanschlag habe man nichts zu tun. Bei Volkswagen stehen offenbar 4 deutsche Standorte vor dem Aus, trotz des Widerstands von Betriebsrat und Gewerkschaft. Gisa Weber.
3: Nach Informationen der Wirtschaftswoche hat der Vorstand einstimmig beschlossen, die Produktion in Emden und Zwickau 2031 auslaufen zu lassen. In Hannover soll 2032 Schluss sein, am Audi-Standort Neckarsulm 2034. VW selbst bestätigt die Pläne bislang nicht. Betriebsrat und IG Metall kündigen massiven Widerstand an. Am Freitag soll der Aufsichtsrat über die Sparpläne beraten.
1: Bei einem Angriff auf ein Umspannwerk im Süden Brandenburgs hat es mindestens eine Explosion gegeben. Die Polizei hat eigenen Angaben nach mehrere Sprengvorrichtungen entdeckt, aber nicht alle gingen in die Luft. Der Netzwerkbetreiber 50 Hertz spricht von mehreren beschädigten Leitungen. Die Sensation für den Underdog ist ausgeblieben. Fünftligist HEBC Hamburg muss sich in der ersten Runde des DFB-Pokals dem Erstligisten Borussia Dortmund geschlagen geben. 5:0 aus Sicht der Dortmunder stand es zum Schluss im Hamburger Volksparkstadion.
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1: Es ist 5:05. Ich bin Anna Löwer. Guten Morgen. Die Bundesregierung spricht Klartext nach dem Drohnenvorfall am Flughafen Leipzig-Halle und macht Russland dafür verantwortlich. Bundesinnenminister Dobrindt betonte:
2: Wir betrachten Leipzig nicht als ein einzelnes Ereignis, sondern sehen das im Zusammenwirken mit weiteren hybriden Aktionen. Wir gehen davon aus, dass Deutschland das Ziel weiterer hybrider Angriffe Russlands ist.
1: Gleichzeitig kündigte die Regierung weitere Strafmaßnahmen gegen Russland an. So wird etwa das russische Generalkonsulat in Bonn geschlossen. Russische Staatsbürger werden bei der Einreise noch stärker kontrolliert. Russland hat inzwischen auf die deutschen Sanktionen reagiert. Präsident Putin bezeichnete diese als groben Fehler. Und aus dem russischen Außenministerium hieß es am Abend, Berlin habe nur einen Vorwand gesucht, gegen Russland vorgehen zu können. Mit dem versuchten Sprengstoffanschlag habe man nichts zu tun. Bei Volkswagen könnte die Zukunft von 4 deutschen Werken besiegelt sein. Nach Informationen der Wirtschaftswoche hat der Vorstand einstimmig beschlossen, die Produktion in Emden und Zwickau 2031 auslaufen zu lassen. In Hannover soll ein Jahr später Schluss sein, am Audi-Standort Neckarsulm 2034. VW selbst bestätigt die Pläne bislang nicht. Betriebsrat und IG Metall kündigen massiven Widerstand an. Am Freitag soll der Aufsichtsrat über die Sparpläne beraten. Die steigenden Wohnkosten zwingen immer mehr Mieter in Deutschland zu Einschnitten. Fast jeder Zweite muss bei Freizeit und Urlaub sparen. Zu diesem Ergebnis kommt der Deutsche Mieterbund in einer Umfrage. Fast jeder Dritte sorgt sich, die Miete bald nicht mehr bezahlen zu können. Borussia Dortmund hat im DFB-Pokal den Fünftligisten HIBC Hamburg rausgeworfen. 5:0 stand es zum Schluss für die Dortmunder.
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3: Hallihallo, wunderschönen guten Morgen. Ab Mittwoch ist es super früh. Die Kids schlafen wahrscheinlich noch, aber nachher, ne? Ihr wisst, was für ein Struggle das ist, wenn ihr die früh wecken müsst, die Kids morgens, und ihnen dann vielleicht noch mal eine ordentliche Frisur für den Tag machen müsst. Ja? Liebe Papas in Berlin und Brandenburg, also eins ist sicher, der Neid der Kita-Eltern ist euch sicher. Wie ihr nämlich zum Haarflechte-Profi werdet, ne? Und nicht nur Mama. Und dank Insta-Trend habt ihr auch noch die beste Zeit eures Lebens. Ihr hört's in 7 Minuten hier bei 94.3 RS2. Morgen!

0: Es ist frühmorgens, euer Kind muss los zur Schule und Papa steht vielleicht mit Haargummi in der Hand da und denkt sich:
1: Jetzt bleib doch stehen, bitte, eine Minute.
0: Schönen guten Morgen. Cam geht ja vielleicht noch bei den einen oder anderen, aber spätestens beim Flechten wird's ja dann bei vielen auch schwierig, ne?
1: Ja, wobei ich habe mir so langsam einen Status da erkämpft bei meiner Tochter Fine. Ja, also mit dem Flechten ist sie zufrieden. Das Problem ist wirklich vorher das Kämmen und das Durchbürsten durch die kleinen Knötchen.
0: Ja.
1: Du wirst es kennen. Patricia,
0: voll, ich hab's gehasst früher. Viele Daddys strugglen natürlich damit auch so ein bisschen. Und das ist ganz, ganz niedlich. Es gibt in Berlin jetzt Events, nennt sich Flechtende Väter. Zum Beispiel vom Family Skills Club. Da lernt ihr Papas ganz entspannt, wie ihr Haare kämmt, einfach Zöpfe flechtet und das Ganze bestenfalls irgendwie noch ohne Ziepen und Zerren dahin bekommt. Gibt's immer an verschiedenen Standorten. Letzten Freitag zum Beispiel im Café 3000 in Kreuzberg. Und geübt wird erstmal an Puppenköpfen.
1: Geil.
0: Das ist super.
1: Das ist natürlich praktisch, weil dann muss man nicht die ganze Zeit hinterherrennen. Jetzt bleib doch einmal kurz. Mal ganz, nur jetzt. Ganz kurz doch mal. Hallo.
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Alle lieben Ray, schönen guten Morgen, die RS2 Morgenshow an am Mittwoch. Ja, es gibt wieder neue Musik von Ray. Ray Garvey. Der hat sich jetzt Unterstützung von dem Musikproduzenten und Sänger Imran geholt. Den kennt ihr, ne, schon zusammen mit Leonie. Rivers heißt ihr neuer gemeinsamer Song, handelt von dem Gefühl, einen Menschen gefunden zu haben, ohne den man sich das Leben einfach nicht mehr vorstellen kann. Jetzt gibt's also eine kleine Liebeserklärung zum Start in den Mittwoch. Ray Garvey und Imran, Rivers, ganz neu bei 94.3 RS2. Schönen guten Morgen.

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2: Ich bin Anna Löwer. Guten Morgen. Die Bundesregierung spricht Klartext nach dem Drohnenvorfall am Flughafen Leipzig-Halle und macht Russland dafür verantwortlich. Bundesinnenminister Dobrindt betonte:
3: Wir betrachten Leipzig nicht als ein einzelnes Ereignis, sondern sehen das im Zusammenwirken mit weiteren hybriden Aktionen. Wir gehen davon aus, dass Deutschland das Ziel weiterer hybrider Angriffe Russlands ist.
2: Gleichzeitig kündigte die Regierung weitere Strafmaßnahmen gegen Russland an. So wird etwa das russische Generalkonsulat in Bonn geschlossen. Russische Staatsbürger werden bei der Einreise noch stärker kontrolliert. Russland hat inzwischen auf die deutschen Sanktionen reagiert. Präsident Putin bezeichnete diese als groben Fehler. Und aus dem russischen Außenministerium hieß es am Abend, Berlin habe nur einen Vorwand gesucht, gegen Russland vorgehen zu können. Mit dem versuchten Sprengstoffanschlag habe man nichts zu tun. Bei Volkswagen könnte die Zukunft von 4 deutschen Werken besiegelt sein. Nach Informationen der Wirtschaftswoche hat der Vorstand einstimmig beschlossen, die Produktion in Emden und Zwickau 2031 auslaufen zu lassen. In Hannover soll ein Jahr später Schluss sein, am Audi-Standort Neckarsulm 2034. VW selbst bestätigt die Pläne bislang nicht. Betriebsrat und IG Metall kündigen massiven Widerstand an. Am Freitag soll der Aufsichtsrat über die Sparpläne beraten. Die steigenden Wohnkosten zwingen immer mehr Mieter in Deutschland zu Einschnitten. Fast jeder Zweite muss bei Freizeit und Urlaub sparen. Zu diesem Ergebnis kommt der Deutsche Mieterbund in einer Umfrage. Fast jeder Dritte sorgt sich, die Miete bald nicht mehr bezahlen zu können. Borussia Dortmund hat im DFB-Pokal den Fünftligisten HEBC Hamburg rausgeworfen. 5:0 stand es zum Schluss für die Dortmunder.
4: Guten Morgen. Es ist relativ frisch heute früh, nur 13 Grad. Es werden aber wieder 23 und es gibt heute auf jeden Fall auch so ein bisschen mehr Sonne dazu. Es dürfte auch größtenteils trocken bleiben. Morgen allerdings nicht. Ne? Also ab morgen sieht's relativ wechselhaft aus. Viel Wind, viel Regen, ab und zu mal ein bisschen Sonne und 22 Grad.
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5: Und ich bin Schmitti. Schönen guten Morgen. Bitte Vorsicht im Prenzlauer Berg auf der Greifswalder Straße in Höhe Hufelandstraße. Da sind die Ampeln ausgefallen und es hat heftig gekracht auf der A2 in Fahrtrichtung Magdeburg. Deshalb ist die Autobahn auch zwischen Brandenburg an der Havel und Wollin zurzeit gesperrt. Es wird heute geblitzt in Weißensee auf der Rölkestraße, in Tiergartenstraße des 17. Juni und auf der A11 Richtung Prenzlau zwischen Werbelin und Korin. Dankeschön an alle fürs Durchgeben. Bei Staus oder Blitzern ruft gerne an oder schickt eine WhatsApp, Berlin 20 und 3x19.
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4: 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Hi, schönen guten Morgen. Es ist Mittwoch, schön, dass ihr bei uns seid. Ich bin Patina. Er hat euch doch wirklich Monate begleitet. Er hat euch eine super Zeit beschert, aber jetzt verabschiedet er sich so langsam, aber sicher. Der Sommer. Na, wir sind im September angekommen, der erste richtige Herbstmonat und eure letzten Worte an den Sommer in 7 Minuten hier bei 94.3 RS2. Guten Morgen.

0: Seid ihr Team Spätsommer oder gehört ihr eher zum Team Endlich ist Herbst? Schönen guten Morgen am Mittwoch, die RS2 Morgenshow ist an und wir sind angekommen im September. Ne? Schluss mit irgendwie ganz kurzen Klamotten, her mit der Übergangsjacke. Die Läden hängen ja auch alle schon voll mit den ganzen Herbstsachen und Nick war in Reinickendorf unterwegs und hat sich gemeinsam mit euch vom Sommer verabschiedet.
1: Ich bin eher für den Sommer. Ich mag den Herbst gar nicht. Die kalten Tage, ja. Die kurzen Tage. Okay. Also Herbst mag ich überhaupt
2: aber
1: nicht.
2: Aber lasst uns doch gemeinsam den Sommer verabschieden. Ein paar schöne warme Grüße noch.
1: Lieber Sommer, komm doch bitte wieder und lass den Herbst woanders.
2: 3, 2, 1.
3: Tschüss Sommer.
4: Adios.
2: Adios. Amigos.
3: Ja, ich liebe den Herbst. Die Boots, die Mäntel.
2: Ach, guck mal, Übergangsjacke ja. Und so. Wollen wir den Sommer ein bisschen verabschieden zusammen noch?
3: Schön, dass du kurz mal da warst. Und bis nächstes Jahr.
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Das ist doch wieder typisch Berlin. Der Döner ist das Ding gerade im Wahlkampf. Schönen guten Morgen, die RS2 Morgenshow an am Mittwoch. In 2,5 Wochen, am 20. September, wird ja bei uns in Berlin wieder gewählt. Und für die Parteien heißt das natürlich gerade super heiße Phase. Aber vor allem spielt Essen dieses Jahr eine wirklich große Rolle. Die Linke zum Beispiel hat schon kostenlos Döner an der Schule in Marzahn verteilt. Der Spitzenkandidat der SPD, Steffen Krach, stand jetzt sogar persönlich im Dönerladen und hat Döner für 3 Euro verkauft. Und morgen Nachmittag zieht die FDP nach. In Wittenau gibt's ab 16 Uhr kostenlos Döner. Es gab auch schon andere kulinarische Highlights. Die Grünen haben zum Beispiel Pommes Schranke in Kreuzberg verteilt. Und die Linke hat euch an den heißen Sommertagen auf dem Eis am Kaulsdorfer See eingeladen. Also ganz ehrlich, es klingt für mich ein bisschen nach Bestechung, aber womit geht das auch besser als mit Essen? Schönen guten Morgen, hier ist 94.3 RS2.

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1: Ich bin Sebastian Pasotti. Guten Morgen. Russlands Staatschef Putin hat auf die von Deutschland angekündigten Sanktionen reagiert. Sie seien ein schwerer Fehler und hingen mit den bevorstehenden Wahlkämpfen zusammen, sagte Putin. Die Bundesregierung macht Russland für die Sprengstoffdrohne auf dem Flughafen Leipzig-Halle verantwortlich. Deshalb wird der Vertrag mit dem russischen

0: Höchstspannungsleitungen zu bringen. So wollten sie einen Kurzschluss verursachen. Dies sei in zwei Fällen auch gelungen, sagte Brandenburgs Innenminister Rethmann. Einen großflächigen Stromausfall habe es aber nicht gegeben. Die Täter seien systematisch vorgegangen, so Rethmann. Das sei kein Kinderstreich gewesen. Nach dem Cyberangriff geht der Berliner Senat davon aus, dass die Hacker die gestohlenen Daten veröffentlichen werden. Aktuell werde daran gearbeitet, betroffene Mitarbeiter zu informieren. Außerdem würden Hilfsangebote für die Mitarbeiter geprüft. Übermorgen läuft ein Ultimatum der Hacker ab. Sie fordern Bitcoin im Wert von gut 2 Millionen Euro. Der Senat hat schon gesagt, dass er nicht zahlen wird. Zum Fußball. Borussia Dortmund hat die zweite Runde des DFB-Pokals erreicht. Der BVB gewann beim Fußball-Fünftligisten HEBC Hamburg-Eimsbüttler Ballspielclub mit 5:0. Heute spielt dann zum Abschluss der ersten Pokalrunde der FC Bayern beim VfL Osnabrück.
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2: Mit Alexandra Eckel. Der Bezirk Mitte lässt die zerstörte Regenbogenbank im Tiergarten zügig wieder aufbauen. Das Bezirksamt hat Strafanzeige gestellt und wird die Hintergründe der Zerstörung prüfen lassen. Die Bank war kurz nach dem CSD-Anschlag zum Gedenken der Opfer aufgestellt worden. In der Nacht zu gestern wurde sie zerstört.
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4: Na hallihallo, schönen guten Morgen. 3 Minuten vor 6 haben wir's. Und ja, wenn ihr jetzt gleich rausgeht, dann bei 13 Grad. Also auf jeden Fall definitiv so, dass ihr nochmal was überschmeißen könnt. Es werden heute maximal 23 Grad wieder. Auch ganz schön, ne? Also relativ sonnig, zumindest mal am Vormittag. Nachmittags kommen dann so ein paar dickere Wolken dazu, sollte aber überwiegend trocken bleiben. Ein bisschen windig ist es auch nach wie vor. Morgen, ja, da gibt's leider wieder öfter Regen dazu, auch am Freitag ziemlich nass und ja, euer Wochenende wird auf jeden Fall wieder ein bisschen schöner, aber halt nur mit knapp über 20 Grad.
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4: Hi Schmitti, guten Morgen.
5: Hallo, guten Morgen.
4: Es ist doch schon wieder voll auf der A100, wa?
5: Ja, das baut sich alles gerade so auf in Fahrtrichtung Wedding ganz besonders. Geht los ab Höhe Wegstraße bis Kreuz Schmargendorf. Im Moment braucht ihr 5 Minuten zusätzlich, das geht ja noch. Aber alles natürlich bei zunehmender Tendenz. So, dann haben wir mal wieder eine technische Störung der Spurwechselanlage auf der Heerstraße in Westend. Deshalb bitte vorsichtig fahren zwischen Flatow-Allee und der Jaffee-Straße. Gleichzeitig sind hier auf der Heerstraße in Höhe Flatow-Allee die Ampeln ausgefallen. Und noch eine Meldung von der A2 in Fahrtrichtung Magdeburg zwischen Brandenburg an der Havel und Wollin sind nach einem Unfall rechte und mittlere Spur gesperrt. Es wird heute geblitzt in Weißensee in der Rölkestraße, Mariendorf, Reißeckstraße und auf der B5 in Höhe Elztal. Dankeschön an alle fürs Durchgeben und ihr könnt es gerne noch ergänzen. Ruft mich einfach an oder schickt eine WhatsApp. Berlin 20 und 3x19. Gute Fahrt wünsche ich.
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4: 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Guten Morgen, am Mittwoch um 6:02. Ja, ist es wirklich schon so spät? Oder was gibt's zum Frühstück? Na, das sind Fragen, die euch vielleicht heute Morgen beschäftigen. Und es gibt noch eine Frage. Worauf freut sich Esther aus Steglitz nach dem Urlaub am meisten? Na, die richtige Antwort auf diese Frage, die bringt euch heute 1500 Euro im Quiz mit dem... Ja, wir spielen in einer Stunde, ne, 7. Ihr könnt auch alle mitmachen. Und alles, was schon falsch genannt wurde, ne, und was ihr ausschließen könnt, das hört ihr auch nochmal bei uns in der Viertelstunde hier bei 94.3 RS2. Schönen guten Morgen.

7 nach 6. Schönen guten Morgen am Mittwoch. Hier ist die RS2 Morgenshow. Schön, dass ihr alle dabei seid. Ja, und gleich auf eurem Weg zur Arbeit oder zur Kita, ne, oder einfach auch direkt vor eurer Haustüre. Die Stadt ist ja wirklich pickepacke voll mit Plakaten und Werbung. Klar, in 2,5 Wochen ist ja auch Berlin-Wahl. Unser Nick, der macht heute den großen Check. Ne? Wahlslogan oder doch Werbeslogan. Ihr könnt gleich in einer halben Stunde alle mitraten. Und wenn ihr vielleicht schon Briefwahl gemacht habt und jetzt irgendwie nochmal so ein bisschen wegfahrt und verreist, ne, vielleicht mit dem Zug, welcher ICE euch am pünktlichsten ans Ziel bringt, das lässt sich jetzt ganz easy vorhersagen. Hört ihr um 6:45 und wie ihr euch heute 1.500 Euro bei uns abholen könnt, das gibt's gleich in 7 Minuten hier bei RS2. Guten Morgen!

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0: Ihr hört doch bei uns ab sofort jeden Morgen einen Satz über Berlin und Brandenburg. Und den letzten Teil in diesem Satz, den haben wir also weggeschnitten. Und den sollt ihr ergänzen, ne? Und ihr habt schon so viele coole Ideen gehabt.
3: Ich sage auf meinen Kaffee. Ich würde sagen, also so geht's mir jedenfalls nach dem Urlaub. Ich freue mich am meisten auf mein eigenes Bett.
4: Ich freue mich auf die Planung für den nächsten Urlaub.
5: Ich würde sagen, sie freut sich besonders auf ihre Schwester.
6: Ich würde sagen, auf meine Kollegen.
7: Auf meine eigene Toilette. Heimscheißer.
0: Ja, die Ideen waren alle super, ne? Aber es war halt nicht die eine richtige Idee dabei. Und deswegen geht's heute weiter mit 1.500 Euro für euch im Jackpot. Könnt ihr euch holen. Wir spielen um 7.
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8: Ich bin Sebastian Pasotti. Guten Morgen. Russlands Staatschef Putin hat die deutschen Sanktionen gegen sein Land als Fehler bezeichnet. Nach dem versuchten Drohnenanschlag auf dem Flughafen Leipzig-Halle hat die Bundesregierung unter anderem den Vertrag mit dem russischen Haus in der Friedrichstraße gekündigt. Die Bundesregierung will heute ihre Einkommenssteuerreform auf den Weg bringen. Vor allem Menschen mit kleinen und mittleren Einkommen sowie Familien mit Kindern sollen profitieren. Nach dem versuchten Stromanschlag in der Nähe des Kraftwerks Jenschwalde ermittelt das Brandenburger LKA. Die Täter hatten gestern versucht, mit selbstgebauten Flugkörpern leitfähiges Material in Höchstspannungsleitungen zu bringen. Nach dem Hackerangriff bereitet sich der Berliner Senat darauf vor, dass die Täter die gestohlenen Daten veröffentlichen. Er hat damit begonnen, betroffene Mitarbeiter zu informieren.
9: Guten Morgen, schön sieht's aus, guckt mal raus. Es sind auch wieder ganz viele Farben am Himmel. Und ja, ihr startet in den Tag bei 14 Grad, es werden heute maximal 23. Es sieht auch ganz gut aus mit der Sonne, also zumindest mal am Vormittag. Nachmittags kommen da doch ein paar Wolken dazu, sollte aber überall trocken bleiben. Morgen gibt's dann öfter wieder Regen dazu, auch am Freitag relativ nass und grau. Wochenende wieder ein bisschen schöner.
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9: Schmitti, guten Morgen.
10: Ja, guten Morgen.
9: Im Westend sind auf der Heerstraße die Spurwechselanlagen gestört. Viele Farben,
10: weißt
9: bunte
10: du, was
9: Farben.
10: Das ist?
9: Ja? Was ist das denn? Ein Riesenproblem.
10: Ja, das sind die Dinger, die dir anzeigen, welche Spur du benutzen sollst. Ja. Mit diesen gelben und grünen Pfeilen und so weiter und so fort. Ja, das hat man in der Vergangenheit ja schon so oft. Diesmal ist der Bereich betroffen zwischen Flatow-Allee und Jaffee-Straße. Also fahrt da bitte dementsprechend vorsichtig, denn zusätzlich sind noch auf der Heerstraße in Höhe Flatow-Allee die Ampeln ausgefallen. Dann haben wir einen Unfall auf der A2 in Fahrtrichtung Magdeburg. Zwischen Brandenburg an der Havel und Wollin sind rechte und mittlere Spur gesperrt. Und die L50 ist zwischen Peitz und Tauer wegen des Polizeieinsatzes dort am Umspannwerk. Ihr habt es gehört bei uns in den Nachrichten, immer noch komplett gesperrt. Es wird geblitzt in Weißensee-Rölke-Straße, Mariendorf-Reißig-Straße und B5 in Höhe Elstal. Und all das könnt ihr gerne noch ergänzen. Ruft mich einfach an oder schickt eine WhatsApp. Berlin 20 und 3x die 19. Gute Fahrt.
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9: 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Gleich um 6:30. Schönen guten Morgen am Mittwoch. Ich und Patti, schön, dass ihr dabei seid. Ja, 2,5 Wochen vor der Berlin-Wahl ist die Stadt vollgespammt mit Wahlplakaten und ja mal mehr, mal weniger aussagekräftigen Sprüchen. Nick ist unterwegs heute in Zehlendorf und spielt mit euch Wahlslogan oder Werbeslogan. Ja, ihr könnt auch mitraten in 7 Minuten hier bei RS2. Guten Morgen.

0: 3, 4 oder 5? Wie viele Wahlplakate hängen an der Laterne vor eurem Haus? Schönen guten Morgen. Am Mittwoch ist die RS2 Morgen. Schön, dass ihr bei uns seid. Ja, aber wenn man bei diesen ganzen pfiffigen Sprüchen auf den Plakaten ja gerne mal so ein bisschen durcheinander kommt, ist Nick heute unterwegs in Zehlendorf und spielt mit euch Wahlslogan oder Werbeslogan.
1: Ja, wir sind umringt von Wahlplakaten. Ich stehe hier mit
2: Alessandro
1: und
2: Taco.
1: So, habt ihr euch schon irgendeine Message gemerkt, was hier plakatiert wird in Berlin?
2: Ja, also eine habe ich mir gemerkt auf jeden Fall.
1: eine Sekunde.
2: Mieten für Berliner runter oder
1: okay,
2: irgendwie.
1: Okay, so gut, das ist ein Klassiker, ne?
2: Ist ein Klassiker.
1: Aber sonst sind es ja wie immer so ein bisschen austauschbar aus. Und man könnte es eigentlich überall raufschreiben, oder?
2: Das stimmt. Könnte auch eine Autowerbung sein oder so.
1: So, deswegen spiele ich mit euch jetzt das Spiel Wahlslogan oder Werbeslogan.
2: Okay, let's go.
1: Ihr könnt auch zusammen raten, ja? Also wir fangen mal an mit was Leichtem. Ein Plan für Berlin.
2: Das würde ich sagen, ist auf jeden Fall Politik.
1: Ja,
2: das ist Politik.
1: Habt ihr recht, jawohl, erster Punkt. Achtung, das Rückgrat der Stadt.
3: Boah, das könnte auch Werbung
2: das
3: sein,
2: ist
3: so
2: auch Werbung, ja.
3: BVG oder so.
1: Stark, ja, S-Bahn.
3: Ja.
1: Schon mal gehört?
3: Ja,
1: okay.
3: Wo wären wir ohne die?
1: Okay, super, pass auf. Das Beste oder nichts?
2: Das ist Politik.
1: Ehrlich?
2: Das ist, ich glaube schon.
1: Mercedes-Benz.
0: Ja, okay.
2: Oh.
0: Oh Gott, ich merke, ich bin da auch eine richtige Niete drin, ne? Wahlslogan oder Werbeslogan? Ratet gern wieder mit in einer Stunde hier bei RS2. Guten Morgen.

Hi, schönen guten Morgen am Mittwoch. Hier ist 94.3 RS2 und vielleicht hören ja heute Morgen schon so ein paar Pendler nach Hamburg zu. Bahnfahren in Deutschland, ihr kennt's, es ist ein bisschen wie Glücksspiel. Ne? Ihr kauft ein Ticket, aber die Ankunftszeit ist eher so eine unverbindliche Empfehlung. Es gibt eine App, nennt sich Delay Bahn und die schaut sich die vergangenen Tage von so einem Zug an und verrät euch, welche Verbindungen notorische zu Spätkommer sind. Ja, entwickelt hat die App ein Forscher, 100%ig aus Frust. Ja, und der Verspätungs-Champion ist der Railjet 174 von Dresden nach Berlin. Der kam im Schnitt in den letzten Tagen fast eine Stunde zu spät. Aber auch die ICEs, die haben so ihre Problemkinder. Zwischen Berlin und Hamburg gibt es laut dieser App Kandidaten, um die ihr wirklich auch besser einen großen Bogen macht. Insbesondere sind das ICEs mit den Zugnummern 25 vorne. Am pünktlichsten seid ihr übrigens von und nach München unterwegs. Da sind die meisten Verbindungen vergleichsweise zuverlässig. Also nicht nur die Strecke entscheidet darüber, wie pünktlich ihr ankommt. Manchmal ist schlicht und einfach die Zugnummer der Endgegner. Und wenn ihr mit dem Auto unterwegs seid, dann kann euch Schmitti aus dem Verkehr gleich sagen, wo ihr vielleicht lieber einen Bogen heute drumherum machen solltet. Um pünktlich bei der Arbeit zu sein, hört ihr gleich um kurz vor 7 hier bei 94.3 RS2.

Ganz schön, oder? Heute Morgen scheint mal wieder so ein kleiner Sonnenstrahl auf euren Frühstückstisch. Schönen guten Morgen. Hier ist 94.3 RS2 und wir haben einen Sommerhit für euch gleich.

0: Schönen guten Morgen.
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7: Ich bin Sebastian Pasotti. Guten Morgen. Russlands Staatschef Putin hat die deutschen Sanktionen gegen sein Land als schweren Fehler bezeichnet. Diese hingen mit den bevorstehenden Wahlkämpfen zusammen, so Putin. Die Bundesregierung macht Russland für den versuchten Drohnenanschlag am Flughafen Leipzig-Halle verantwortlich. Als Reaktion wird der Vertrag mit dem russischen Haus in der Friedrichstraße in Berlin gekündigt, der russische Botschafter einbestellt und das russische Generalkonsulat in Bonn geschlossen. Die Bundesregierung will heute ihre Einkommenssteuerreform auf den Weg bringen. Vor allem Menschen mit kleinen und mittleren Einkommen sowie Familien mit Kindern sollen profitieren. Als Beispiel nennt die Regierung eine Familie mit 2 Kindern und mittlerem Einkommen. Sie sollen künftig dank der Reform jährlich 600 Euro mehr im Portemonnaie haben. Um die Reform zu finanzieren, soll unter anderem die Reichensteuer für sehr hohe Einkommen früher greifen. Das Brandenburger LKA ermittelt nach dem versuchten Stromanschlag nahe des Kraftwerks Jenschwalde. Die Täter wollten mit speziell hergestellten Raketen leitfähiges Material auf die Leitungen bringen. In 2 Fällen sei das gestern gelungen, in weiteren nicht, sagte Brandenburgs Innenminister Redmann. Wer dahinter stecke, sei unklar, das sei aber

0: FC Bayern München, heute Abend auf den VfL Osnabrück.
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2: Mit Alexandra Eckel. Am Kriminalgericht Moabit beginnt heute der Prozess um eine versuchte Erpressung vor der Bundestagswahl vor 5 Jahren. Angeklagt ist ein Mann, der Landtagen und Parteien mit der Manipulation der Wahl gedroht haben und einen Millionenbetrag gefordert haben soll. Auf die Forderungen ging aber keine der Einrichtungen ein.
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4: Guten Morgen, 7:04 haben wir es. Es ist auch deutlich freundlicher heute. Ihr startet mit 14 Grad in den Tag. Es werden 23. Es ist ja auch so ein bisschen windig heute wieder, aber doch deutlich sonniger, zumindest mal am Vormittag. Am Nachmittag können dann auch ein paar Wolken dazukommen. Morgen und übermorgen könnt ihr euch darauf einstellen, wird es wieder sehr wechselhaft mit viel Regen, vor allem am Freitag, aber das Wochenende wieder freundlicher.
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4: Schmiddi, guten Morgen.
5: Juhu, morgen.
4: Also wenn du richtig gerechnet hast, dann wird heute in Oranienburg die 240. Weltkriegsbombe entschärft. Ja, und da muss natürlich einiges gesperrt werden.
5: Genau, also diesmal ist es ein ordentlicher Oschi. 500 Kilo amerikanischer Bauart muss entschärft werden. Und der Sperrkreis, der wird ab 8 Uhr eingerichtet. Betroffen davon sind dann unter anderem Saarlandstraße, Lenitzstraße, André-Pikan-Straße, Mühlenbecker Weg, Birkenwerder Weg und natürlich viele Nebenstraßen. Auf der S1 besteht von ca. 8 bis 16 Uhr zwischen Birkenwerder und Oranienburg Ersatzverkehr mit Bussen ohne Halt am Bahnhof Lenitz und auch der Regionalverkehr wird in diesem Zeitraum unterbrochen. Ja, und jetzt haben wir natürlich noch ganz normalen Berufsverkehr auf den Straßen in Berlin und Brandenburg. Für den Weg zur Arbeit plant besser überall so 10, 15 Minuten mehr ein. Aber eine halbe Stunde länger braucht ihr zum Beispiel noch auf der A2 Richtung Magdeburg und zwar zwischen Brandenburg an der Havel und Wollin, denn da ist nach einem Unfall nur noch eine Spur frei. Geblitzt wird in Buko-Rudower Straße, in Weißensee-Rolke Straße und B5 in Höhe Elztal. Dankeschön an alle fürs Durchgeben und bei Staus oder Blitzern ruft gerne an oder schickt eine WhatsApp Berlin 20 und 3x19. Gute Fahrt!
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4: Guten Morgen, 7:02 haben wir es, Leute. 1500 Euro könnt ihr euch jetzt aufs Konto draufschaufeln beim Quiz mit dem Oh-Oh. Wie geht der Satz von Esther aus Steglitz weiter?
6: Nach dem Urlaub freue ich mich besonders auf...
4: Ja, gestern gab es ja noch nicht die richtige Lösung. Deshalb habt ihr jetzt wieder die Chance. Wir verdreifachen den Jackpot quasi auf 1500 Euro. Jetzt anrufen Berlin 94 3 92 94 3.

0: 94.3 RS2 ist an. Schönen guten Morgen am Mittwoch. Ja, und während ihr langsam die Übergangsjacken aus dem Schrank holt in Berlin und Brandenburg, gibt's doch am Mittelmeer noch so richtig schöne Badetemperaturen, ne? Leere Strände und die Flüge dahin sind jetzt im September deutlich günstiger als im August. Ja, nach Griechenland kommt ihr teilweise schon für 17 Euro pro Strecke und ja, wir übernehmen das sehr gerne. Auch die Souvlaki Flatrate dort vor Ort. 1500 Euro liegen für euch im Jackpot heute beim Quiz mit dem Oh-Oh. Wie geht der Satz von Esther aus Steglitz weiter?
1: Nach dem Urlaub freue ich mich besonders auf...
0: Zwei Songs. Habt ihr noch Zeit anzurufen? Es geht um 1500 Euro. Berlin 94.3, 92.94.3.

0: 11 Minuten nach 7 haben wir es. Wunderschönen guten Morgen. Ihr wollt sie doch auch. Die 1500 Euro.
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0: Ja, jeden Morgen gibt's hier einen Satz über Berlin und Brandenburg von Menschen, die Nick ganz random auf der Straße anspricht. Und der letzte Teil im Satz, der fehlt immer. Und den sollt ihr erraten. Und naja, da es bislang keiner von euch erraten hat, geht's heute um 1500 Euro für euch. Wer ist denn da? Wer will den spielen?
2: Guten Morgen, hier ist Heike, hallo.
0: Hallo Heike, schön, dass du dran bist, dass wir uns mal kennenlernen.
2: Ja, auf alle Fälle, ich freue mich.
0: Und dass du Bock hast mitzuquizzen. Hast du denn schon ganz viel Spaß gehabt in den letzten Tagen beim Mitraten?
2: Ja, natürlich, klar. Ich hatte auch schon einiges, wo ich dachte, ja, das hätte ich auch gesagt, aber dann ist mir etwas eingefallen, was noch nicht gesagt wurde und ja, mal sehen, ich versuche mein Glück.
0: Mal sehen, wir hören nochmal rein in den Satz von Esther aus Steglitz und dann... Ja. Darfst du gleich losraten, ja?
2: Ja.
3: Nach dem Urlaub freue ich mich besonders auf...
0: Jetzt bin ich ganz doll gespannt, was du sagst.
2: Also ich versuche mit deutschem Brot.
0: Oh, das ist eine gute Idee. Das ist, wenn man im Ausland ist, ist das wirklich beim Frühstück immer was, ne? Da sitzt man dann am Buffet irgendwie morgens beim Frühstück, wenn man im Hotel ist und denkt sich, warum haben die hier so pappig, labbriges Toastbrot? Genau. Ich war ja gerade erst in Griechenland, da hatten die Zwieback.
2: Oh,
0: ich. Ne, man vermisst dieses geile deutsche, weiß ich nicht, Sauerteigbrot oder Mehrkornbrot. Ja.
2: Genau, richtig.
0: Wir hören mal rein, ob's die richtige Idee ist.
3: Nach dem Urlaub freue ich mich besonders auf...
2: Egal, war ein Versuch wert.
0: Ja, absolut. Und den nächsten Versuch, den kannst du hier ja auch schon um 9 wieder starten. Wir haben ja noch ein paar Spielrunden heute, ne?
2: Genau, deswegen. Ich wünsche dir einen wunderschönen Tag und hat Spaß gemacht.
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Hey, hey. Schönen guten Morgen, es ist 94.3 RS2. Schön, dass ihr bei uns seid an diesem Mittwoch und ihr Name klingt, wie es heute draußen aussieht, so schön sonnig. Holly Humberstone gibt's gleich für euch, To Love Somebody.

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1: Ich bin Sebastian Pasotti. Guten Morgen.
2: Russlands Staatschef Putin spricht nach den geplanten deutschen Sanktionen von einem Fehler. Die Bundesregierung hat nach dem versuchten Drohnenanschlag auf dem Flughafen Leipzig-Halle unter anderem den Vertrag mit dem russischen Haus in der Friedrichstraße gekündigt. Die Bundesregierung will heute ihre Einkommenssteuerreform auf den Weg bringen. Profitieren sollen vor allem Menschen mit kleinen und mittleren Einkommen und Familien mit Kindern. Das Brandenburger LKA ermittelt nach dem versuchten Stromanschlag nahe des Kraftwerks Jenschwalde. Die Täter wollten mit speziell hergestellten Raketen leitfähiges Material auf die Leitungen bringen. Ziel war wohl ein großer Stromausfall. Nach dem Angriff auf das Berliner Landesnetz läuft übermorgen das Ultimatum der Hacker ab. Der Senat hat inzwischen damit begonnen, vom Datendiebstahl betroffene Mitarbeiter zu informieren.
3: Hi, wunderschönen guten Morgen. 6:08 haben wir es und 15 Grad mittlerweile. Es werden 23. Daran habt ihr euch die letzten Tage auch wahrscheinlich schon so ein bisschen gewöhnt. Und es ist heute deutlich freundlicher. Na, erstmal, ne? Vormittags gibt es auf jeden Fall viel Sonnenschein für euch. Am Nachmittag, da kommen dann auch ein paar Wolken dazu. Es sollte aber trocken bleiben. Ein bisschen windig ist es auch nach wie vor. Und ja, morgen und übermorgen müsst ihr euch darauf einstellen, vielleicht immer mal einen Regenschirm dabei zu haben. Es wird relativ nass. Das Wochenende aber wieder ein bisschen besser.
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3: Schmiddi, hau raus mit deinem Straßenupdate. Guten Morgen.
4: Guten Morgen. Ja, es ist, geht eigentlich heute noch. Nicht ganz so schlimm wie gestern. Es dauert maximal 10 Minuten länger. Im Moment auf der A100 Richtung Wedding ab Innsbrucker Platz bis zum Kreuz Schmargendorf. Ebenso in Richtung Süd ab der Wegstraße bis zur Albuinstraße. Und dann haben wir auf der A115 Richtung Berlin natürlich auch wieder so ein bisschen Baustellenstau. Hier dauert es 6-7 Minuten länger ab Höhe Kleinmachnow. Dann bitte aber Vorsicht weiterhin in Westend auf der Heerstraße. Zwischen Flatow-Allee und Jaffee-Straße ist die Spurwechselanlage ausgefallen oder funktioniert nicht richtig wegen der technischen Störung. Und A2 in Fahrtrichtung Magdeburg zwischen Brandenburg an der Havel und Wollin sind nach einem Unfall rechte und mittlere Spur gesperrt. Davor rund 4 Kilometer Stau mit 20 Minuten Passierdauer. Geblitzt wird in Bukow, Hudorstraße, Spandau, Daumstraße, auf der Landstraße zwischen Börnicke und Birkenhöhe und auf der B96 zwischen Oranienburg Nord und Zentrum. Dankeschön an alle fürs Durchgeben und Staus oder Blitzer könnt ihr gerne noch ergänzen. Einfach anrufen oder WhatsApp schicken. Berlin 20 und 3x19. Kommt gut an.
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3: Schönen guten Morgen am Mittwoch. Ich bin Patti, ich freue mich, dass ihr dabei seid. Wer von euch blickt noch durch im Schilderwald der Wahlplakate? Ne? Vor allem die aufgedruckten Sprüche, die passen ja oft auf mehr als nur eine Partei. Deshalb ist Nick heute unterwegs in Zehlendorf und spielt mit euch Wahlslogan oder Werbeslogan. Mal sehen, wie gut ihr seid. In 7 Minuten hier bei RS2. Morgen!
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0: Versucht doch mal, euch ein paar der Sprüche auf den Wahlplakaten zu merken, ne? Auf dem Weg zur Schule oder zur Kita heute früh. Schönen guten Morgen am Mittwoch. Hier ist die RS2 Morgenshow. Nick ist heute unterwegs in Zehlendorf und spielt mit euch Wahlslogan oder Werbeslogan.
1: Ferjan, du siehst, die Stadt ist voller Wahlplakate, ne?
2: Ja.
1: Hast du schon irgendwas gemerkt davon?
2: Nicht wirklich, weil mittlerweile ignoriert man auch teilweise die Plakate, weil einfach, man hat irgendwie so das Gefühl, dass heutzutage bei der künstlichen Intelligenz alle sich irgendwie vom selben
1: bedienen, ne?
2: Ja.
1: Okay, pass auf, dann bist du ja perfekt für das Quiz Wahlslogan oder Werbeslogan. Pass auf. Raus aus dem Rückwärts.
2: Wahlslogan, würde ich sagen.
1: Ist richtig. Diese Zeit gehört dir.
2: Eher ein politischer Slogan.
1: Ja?
2: Ja. Klingt halt vielversprechend, aber nicht wirklich gesichert.
1: Also gute Idee, aber Deutsche Bahn.
2: Deutsche Bahn, cool, ja.
1: Einen habe ich noch. Plus wählen, plus machen.
2: Das auf jeden Fall klingt sehr politisch, weil es halt so sehr, sehr so proaktiv ist. Klar, kann es auch ein Werbeslogan sein. Also wer würde eigentlich gut ankommen, aber...
1: Guck mal hier um die Ecke.
2: Wahnsinn.
1: Und du?
2: Ach du, kenn du.
0: Ach was. Oh Gott, ich bin so schlecht auch. Aber ihr könnt gerne wieder mitraten in der Stunde hier bei 94.3 RS2. Werbeslogan oder Wahlslogan?

0: Stadtautobahn. Stau. Du stehst. Aber dann ein Song, den du liebst. Direkt danach einer, den du seit Jahren nicht gehört hast. Quit playing games with my heart. Und plötzlich ist der Stau nur noch halb so schlimm. So wake me up when it's all over. 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

0: Morgens 7.42 Uhr. Euer Kind muss längst los. Die Haare sehen allerdings noch aus wie nach einem Sturm. Und dann kommt die Frage: Papa, kannst du mir noch einen Topf machen? Schönen guten Morgen, ist 94.3 RS2. Ja, wahrscheinlich wird eher die Mama gefragt. Aber liebe Papas, in Zukunft könnt ihr das auch. Na, wir haben ja gestern schon mal kurz drüber geredet. Und zwar über die Workshops Flechtende Väter vom Family Skills Club. Gesine, du leitest diese Kurse. Was kann man bei euch in diesem Club machen?
1: Die Idee ist, dass Väter oder alle anderen, die auch Lust haben, lernen, Kindern die Haare zu flechten und Zöpfe zu machen und richtig zu kämmen, ohne Ziepen. Und das in lustiger Atmosphäre und ganz entspannt.
0: Ganz entspannt, damit die Väter nicht noch an ihre Grenzen kommen. Aber haben die Papas da auch wirklich Bock drauf?
1: Die Väter haben richtig Lust drauf. Und die mögen es auch total, irgendwie einen Kumpel oder einen Kollegen mitzubringen. Oh. Und dann wird da draus irgendwie so ein lustiger Abend, so ein bisschen mit Stammtischatmosphäre und echt mit witzigem Austausch auf Augenhöhe. Ja, und sehr viel Ehrgeiz ist im Spiel. Also am Ende muss ein Zopf fertig sein.
0: Ja, und solange der Zopf nicht fertig ist, wird auch nicht nach Hause gegangen. Finde ich super. Ne? An alle Papas, einmal im Monat könnt ihr da vorbeischauen beim Family Skills Club. Das ist immer in unterschiedlichen Locations und mit ein bisschen Übung heißt es dann irgendwann nicht mehr Mama, sondern Papa. Machst du mir meine Haare? Schönen guten Morgen, ist 94.3 RS2. Ich hör die

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2: Wir geben Vereinen eine Stimme. 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
5: Ich bin Sebastian Pasotti. Guten Morgen. Russlands Staatschef Putin hat auf die von Deutschland angekündigten Sanktionen reagiert. Sie seien ein schwerer Fehler und hingen mit den bevorstehenden Wahlkämpfen zusammen, sagte Putin. Die Bundesregierung macht Russland für die Sprengstoffdrohne auf dem Flughafen Leipzig-Halle verantwortlich. Deshalb wird der Vertrag mit dem russischen Haus in der Friedrichstraße in Berlin gekündigt, das russische Generalkonsulat in Bonn geschlossen und der russische Botschafter einbestellt. Die Einkommenssteuerreform gilt als eines der großen Projekte der schwarz-roten Koalition. Heute will sie das Kabinett auf den Weg bringen. Von den Entlastungen sollen vor allem Menschen mit kleinen und mittleren Einkommen sowie Familien mit Kindern profitieren. Für eine Familie mit zwei Kindern und mittlerem Einkommen ist die Rede von gut 600 Euro jährlicher Entlastung. Zur Gegenfinanzierung soll unter anderem die sogenannte Reichensteuer erhöht werden. Nach dem versuchten Stromanschlag in der Nähe des Kraftwerks Jenschwalde ermittelt das Brandenburger LKA. Die Täter hatten gestern versucht, mit selbstgebauten Flugkörpern leitfähiges Material in Höchstspannungsleitungen zu bringen. So wollten sie einen Kurzschluss verursachen. Dies sei in zwei Fällen auch gelungen, sagte Brandenburgs Innenminister Redmann. Einen großflächigen Stromausfall habe es aber nicht gegeben. Die Täter seien systematisch

0: Opfer aufgestellt worden. In der Nacht zu gestern wurde sie zerstört.
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2: Hi, guten Morgen. In 3 Minuten haben wir es 8 Uhr und ihr startet mit 15 Grad in den Tag. Es werden heute 23 und es geht auch ganz gut los mit viel Sonnenschein. Zumindest mal am Vormittag. Ne? Nachmittags können dann auch die Wolken wieder so ein bisschen dichter werden. Windig ist es auch nach wie vor so ein bisschen. Und ja, morgen und übermorgen dann doch wieder relativ unbeständig, wechselhaft mit Regenschauern zwischendurch mal dabei. Wochenende wieder so ein klein bisschen freundlicher.
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2: Ein Unfall gab es gerade im Britz auf der Buschkrug-Allee, ne Schmitti? Mhm.
4: Gerade eben passiert, stadtauswärts in Höhe der Blaschko-Allee ist jetzt auch erstmal wegen der Unfallaufnahme gesperrt. Ansonsten ist es noch ein bisschen voller geworden jetzt auf den Straßen der Hauptstadt. Auf der 100 beispielsweise Richtung Wedding braucht ihr insgesamt zwischen dem Dreieck Neukölln und Kreuz Schmargendorf eine Viertelstunde länger, ebenso Richtung Süd zwischen Wex und Albuinstraße und auch wieder auf der A103 stadteinwärts und zwar im Kreuz Schöneberg auf der Überleitung zur A100 in Fahrtrichtung Süd. In Westend funktionieren auf der Heerstraße zwischen Flatow-Allee und Jaffeestraße die Spurwechselanlagen nicht richtig. Grund ist eine technische Störung, da bitte dementsprechend vorsichtig fahren. Und dann haben wir in Brandenburg noch die Vollsperrung der L50 zwischen Peitz und Tauer wegen des Polizeieinsatzes dort am Umspannwerk. Busse und speziell Schulbusse werden aber durchgelassen durch die Absperrung. Geblitzt wird in Tiergarten Potsdamer Straße, Wedding-Reinickendorfer Straße, in Lichterfelde auf dem Ostpreußendamm, B87 zwischen Ranzig und Sabrott und auf der A13 Richtung Berlin in Höhe Freiwalde. Dankeschön an alle fürs Durchgeben und bei Staus oder Blitzern ruft gern an oder schickt mir eine WhatsApp. Berlin 20 und 3x19. Gute Fahrt.
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2: 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Gleich 8 Uhr am Mittwoch. Schön, dass ihr bei uns seid. Ich bin Patti. Ja, und zack, ne, sind die Sommerferien vorbei. Sinken natürlich direkt die Hotel- und Flugpreise auch wieder. Na, die besten Schnäppchen für einen kurzen Trip an Strand im September und wie ihr jetzt sogar komplett kostenlos vom BER losfliegen könnt. Ihr hört's in 7 Minuten hier bei 94.3 RS2. Guten Morgen.

Ich habe es vorhin schon mal kurz erwähnt, ne? Für 17 Euro könnt ihr jetzt im September vom BER direkt an den Strand fliegen. Schönen guten Morgen. Hier ist die RS2 Morgenshow am Mittwoch. Na, die Sommerferien sind rum. Für alle Airlines ist die Hauptsaison vorbei. Heißt also, die Preise gehen natürlich wieder runter. Die besten Preise kommen natürlich von den Billigfluggesellschaften. Der günstigste BER-Flug des Monats geht nach Thessaloniki in Griechenland. Ab 17 Euro pro Strecke. Für knapp 30 Euro könnt ihr zum Beispiel nach Italien oder Kroatien ans Meer. Auf unserer Lieblingsinsel Malle landet ihr für knapp 40 Euro pro Strecke. Und wenn ihr ganz schlau seid, könnt ihr sogar komplett kostenlos in Urlaub fliegen. Wir quizzen ja jeden Tag mit euch bei unserem Quiz mit dem... Ja, und heute sind 1.500 Euro im Jackpot. Wir haben vor einer Stunde schon eine Runde gespielt. Gab leider eine falsche Antwort. Also, was ihr für die nächste Spielrunde ausschließen könnt, ihr hört's in 7 Minuten hier bei 94.3 RS2.

0: Guten Morgen. 7:45 haben wir es, die RS2 Morgenshow ist an. Und Berlin und Brandenburg verzweifelt doch an diesem Satz.
1: Nach dem Urlaub freue ich mich besonders auf
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0: Mann, das gibt's doch nicht. Oder ihr hört ja jeden Morgen bei uns einen Satz über Berlin und Brandenburg von Menschen, die unser Nick spontan auf der Straße anspricht. Und den entscheidenden Teil in diesem Satz, den schneiden wir raus, weil den wollen wir ja von euch hören. Im Jackpot liegen 1.500 Euro und vor einer Stunde hat Heike aus Ahrensfelde mitgeraten.
3: Also ich versuche mit deutschem Brot.
0: Oh, das ist eine gute Idee. Na, man vermisst dieses geile deutsche, weiß ich nicht, Sauerteigbrot oder Mehrkornbrot.
3: Genau, ja. Genau, richtig.
0: Wir hören mal rein, ob's die richtige Idee ist.
1: Nach dem Urlaub freue ich mich besonders auf...
0: So, also das deutsche Brot ist auch nicht das, auf was sich Esther aus Steglitz am meisten nach dem Urlaub freut. Und ihr, ja, ihr könnt euch immer noch auf 1.500 Euro freuen. Der Jackpot ist noch voll und nächste Runde spielen wir um 9.
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18: Ich bin Sebastian Pasotti. Guten Morgen. Russlands Staatschef Putin hat die deutschen Sanktionen gegen sein Land als Fehler bezeichnet. Nach dem versuchten Drohnenanschlag auf dem Flughafen Leipzig-Halle hat die Bundesregierung unter anderem den Vertrag mit dem russischen Haus in der Friedrichstraße gekündigt. Die Bundesregierung will heute ihre Einkommenssteuerreform auf den Weg bringen. Vor allem Menschen mit kleinen und mittleren Einkommen sowie Familien mit Kindern sollen profitieren. Nach dem versuchten Stromanschlag in der Nähe des Kraftwerks Jenschwalde ermittelt das Brandenburger LKA. Die Täter hatten gestern versucht, mit selbstgebauten Flugkörpern leitfähiges Material in Höchstspannungsleitungen zu bringen. Nach dem Hackerangriff bereitet sich der Berliner Senat darauf vor, dass die Täter die gestohlenen Daten veröffentlichen. Er hat damit begonnen, betroffene Mitarbeiter zu informieren.
16: Schönen guten Morgen. 8:58 haben wir es. Also wenn wir das von heute Morgen den ganzen September übersehen, dann bin ich ganz zufrieden, was so den Spätsommer angeht. Ne? Also schön viel Sonnenschein heute Vormittag. Wir haben 15 Grad heute früh, 23 werden es. Ja, so gegen Nachmittag können dann auch die Wolken ein bisschen dichter werden. Es sollte aber trocken bleiben. Morgen und übermorgen haben wir dann wieder ein bisschen Regen mit dabei. Wochenende wieder ein klein bisschen beständiger.
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16: Es bleibt voll, vor allem auf der A100, ne Schmitti?
19: Ja, Richtung Wedding, da brauchen wir jetzt insgesamt noch eine Viertelstunde länger zwischen dem Dreieck Neukölln und Kreuz Schmargendorf. Die Einfahrten Britzerdamm und Buschkuckallee sind geschlossen worden wegen Überlastung. Richtung Süd dauert es 10 Minuten länger ab der Detmolder Straße und auf der A103 im Kreuz Schöneberg sogar 20 Minuten auf der Überleitung zur A100 in Richtung Treptow. Die A115 spielt auch noch mit. Richtung Berlin aktuell 25 Minuten Zeitverlust ab Kleinmachnow. Und in Britz ist weiterhin die Buschkuckallee in Höhe Blaschku Richtung Buko nach einem Unfall gesperrt. Es wird geblitzt in Friedrichshain-Andreasstraße. Dann in Marzahn auf der Allee der Kosmonauten. In Zeuthen Heinrich-Heine-Straße, B5 in Elztal und auf der A2 Richtung Magdeburg, kurz hinter Lenin. Dankeschön fürs Durchgeben. Staus oder Blitzer könnt ihr gerne noch ergänzen. Berlin 20 und 3x19. Kommt gut an.
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16: 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Gleich 8:30 am Mittwoch. Guten Morgen, ich bin Patti. Freue mich, dass ihr dabei seid. Noch 2,5 Wochen haben wir bis zur Berlin-Wahl und die Stadt ist vollgespammt mit Wahlplakaten. Ja, und mal mehr, mal weniger aussagekräftigen Sprüchen. Nick ist heute unterwegs in Zehlendorf und spielt mit euch Wahlslogan oder Werbeslogan. Ihr könnt auch gleich wieder mitraten. In 7 Minuten hier bei RS2.

0: Sind es 3 oder 4 oder sogar 5 bei euch? Wie viele Wahlplakate hängen denn an der Laterne bei euch vor der Arbeit? Ja, schönen guten Morgen. Hier ist die RSV Morgenshow am Mittwoch. Wenn man bei diesen ganzen Sprüchen auf den Plakaten ja gerne mal so ein bisschen durcheinander kommt, ist Nick heute unterwegs in Zehlendorf und spielt mit euch Wahlslogan oder Werbeslogan.
1: Ich stehe hier mit, wie heißt du?
2: Rosalia.
1: Und?
3: Benjamin.
1: Jede Menge Wahlplakate, habt ihr schon eine Message gemerkt irgendwie? Du lachst gleich.
2: Ja, 10-mal mieten.
1: Mieten runter.
2: Mieten.
1: Ja, okay. Ja. Ein Klassiker.
3: Ich finde das Wimmelbild von der CDU ganz schön.
1: Oh, auch spannend. Ja. Okay. Aber im Prinzip, Wahlwerbung ist immer so eine Sache, sehr austauschbar. Ich würde euch gerne testen mit einem Wahlslogan oder Werbeslogan. Nichts ist unmöglich.
3: Werbeslogan.
1: Toyota. Super, ja. Ein Plan für Berlin.
3: Ja, das ist Wahlplakat.
1: Sehr gut. Und machst du deinem Projekt?
2: Werbung.
1: Ja, Hornbach.
2: Ja, guck.
1: Berlin stark machen.
2: Ja, okay, das ist Wahlplakat.
1: Ja, absolut. Und Rambazamba.
3: Einfach Rambazamba.
1: Rambazamba.
3: Ja, Wahlplakat, ganz klar.
1: Warum?
3: Weiß ich nicht.
1: Das ist der Kinderzirkus hier in Steglitz.
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Falls es heute Morgen bei euch wieder mal ein kleines Drama und ein paar Tränchen gab, wenn es ums Schuhe zubinden bei den Kiddies ging, macht euch nichts draus. Er hier kann's bis heute nicht. Schönen guten Morgen, die RSL Morgenshow ist an. Ja, der amerikanische Superstar Samba hat mal in einem Interview zugegeben, dass für ihn Schuhe mit Schnürsenkel der Endgegner ist. Ja, er trägt nur Klettverschluss, ne? Viel praktischer auch für die Bühne. Und ich sag mal so, auf der ganz großen Bühne wird er ja auch für euch wieder stehen. Nächsten Frühling am 18. Mai ist er live in Berlin in der Uber Arena, hat er jetzt gedroppt. Und in rund einer Stunde startet der erste Presale für Tickets, ne? Wenn ihr PayPal- oder Telekom-Kunde seid. Der allgemeine Vorverkauf geht dann am Freitag los. Und hier ist er mit 12 to 12 Samba bei 94.3 RS2. Guten Morgen.

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1: Ich bin Sebastian Pasotti. Guten Morgen. Kurz nach der Stromnetzsabotage in Jenschwalde in der Lausitz gibt es einen ähnlichen Vorfall in Nordrhein-Westfalen. Betroffen ist ein Umspannwerk in Bergheim bei Köln. Die Polizei geht nach ersten Ermittlungen davon aus, dass es sich um eine vorsätzliche Tat handelt. Wer dahinter stecken könnte, ist nicht bekannt. Die Störung ist gestern Abend festgestellt worden, als es zu einem Kurzschluss kam. Einen größeren Stromausfall gab es aber nicht. Im Laufe des Tages soll es zu den Vorfällen in Brandenburg und NRW nähere Informationen geben. Nach einer Explosion in Augsburg nahe des Hauptbahnhofs kommt es aktuell zu einem größeren Polizeieinsatz. Mehrere Menschen müssen wegen Knalltraumata ärztlich versorgt werden. Fensterscheiben wurden durch die Explosion beschädigt. Der Vorfall ereignete sich in einem Gebäudedurchgang im Bereich des Hauptbahnhofs. Die Ursache der Explosion ist noch unklar. Auch steht noch nicht fest, welcher Gegenstand explodiert ist. Das Bundeskabinett muss heute ohne Lars Klingbeil auskommen. Der Bundesfinanzminister sitzt in den USA fest wegen technischer Probleme am Regierungsflieger. Er verpasst die heutige Sitzung. Das Kabinett will am Vormittag eine

0: EBC durch. Zum Abschluss der ersten Pokalrunde trifft der FC Bayern München heute Abend auf den VfL Osnabrück.
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2: Mit Alexandra Eckel. Am Kriminalgericht Moabit beginnt heute der Prozess um eine versuchte Erpressung vor der Bundestagswahl vor 5 Jahren. Angeklagt ist ein Mann, der Landtagen und Parteien mit der Manipulation der Wahl gedroht haben und einen Millionenbetrag gefordert haben soll. Auf die Forderungen ging aber keine der Einrichtungen ein.
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4: Guten Morgen, 9:02 am Bus. Es wird ein ganz schöner Tag. Ne? 23 Grad kriegen wir maximal, 16 haben wir jetzt. Vorerst gibt es auch noch ordentlich Sonnenschein dazu. Gegen Nachmittag können die Wolken dann auch so ein bisschen dichter werden. Morgen gibt es schon wieder die ersten Regentropfen dazu. Freitag ist auch richtig olle blöd nass. Und das Wochenende, Gott sei Dank, wieder ein bisschen freundlicher für euch.
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4: Immer noch eine Menge Probleme auf den Straßen, ne, Schmitti?
5: Ja, also ganz besonders voll ist zum Beispiel noch der Stadtring 100. Da braucht ihr insgesamt zwischen dem Dreieck Neukölln und Kreuz-Schmargendorf 15 bis 20 Minuten länger. Richtung Süd sind es 10 Minuten länger ab Detmolder Straße. Und auf der A103 im Kreuz Schöneberg auch noch 20 Minuten anstehen auf der Überleitung zur A100 in Fahrtrichtung Treptow. Die A115 Richtung Berlin auch noch mindestens eine Viertelstunde, wenn nicht sogar 20 Minuten anstehen hier ab Kleinmachnow. Und dann haben wir auch noch auf der A113 stadtauswärts einen Liegenbleiber zwischen Tunnel Altklinike und Schönefeld Nord. Bitte Vorsicht. Oh, Unfall kommt ja auch gerade auch noch ganz frisch rein. Und zwar A10 südlicher Berliner Ring Richtung Magdeburg zwischen Rangsdorf und Genshagen. Mittlere Spur ist blockiert. Alles ungesichert. Also denkt bitte an die Rettungsgasse. Geblitzt wird Friedrichshain, Andreasstraße, Marzahn, Allee der Kosmonauten. In Wilmersdorf Brandenburgische Straße und auf der A10 dem östlichen Berliner Ring zwischen Hohenschönhausen und dem Dreieck Barnim. Dankeschön an alle fürs Durchgeben. Bei Staus oder Blitzern ruft gern an oder schickt eine WhatsApp. Berlin 20 und 3x19. Gute Fahrt.
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4: 9 Uhr, schönen guten Morgen am Mittwoch. Mensch, seit 3 Tagen sind wir dran am Satz von Esther aus Steglitz hier beim Quiz mit dem Oh-Oh. Und deswegen geht's für euch ja jetzt auch schon um 1500 Euro. Wie geht's hier weiter?
6: Nach dem Urlaub freue ich mich besonders auf...
4: Ja, das hier habt ihr schon gesagt.
7: Also ich versuche es mit deutschem Brot. Ich sage auf meinen Kaffee.
8: Ich würde sagen, also so geht's mir jedenfalls nach dem Urlaub. Ich freue mich am meisten auf mein eigenes Bett.
9: Auf die Planung für den nächsten Urlaub.
10: Sie freut sich besonders auf ihre Schwester.
11: Ich würde sagen auf meine Kollegen.
12: Auf meine eigene Toilette.
4: Boah, das war alles falsch. Und jetzt kommt eure nächste Chance, euch die 1500 Euro zu krallen. Jetzt anrufen, Berlin 94 3 92 94 3.

0: klappt es denn jetzt vielleicht?
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0: Mann, ist das spannend. Ne? Jeden Morgen gibt es ja einen Satz über Berlin und Brandenburg von Leuten, die Nick einfach so auf der Straße anquatscht. Und den letzten Teil im Satz, den muten wir sozusagen, der fehlt. Und den sollt ihr weiter erraten. Und naja, da es bislang keiner von euch erraten hat, geht's heute um 1.500 Euro. Und jetzt probiert Diana aus Köpenick ihr Glück. Guten Morgen.
2: Hallo, guten Morgen.
0: Wie geht's dir?
2: Ja, ich bin ganz schön aufgeregt.
0: Das musste gar nicht sein. Es ist ja, du hast es mitbekommen, schon so wahnsinnig viel falsch getippt worden. Da muss es dir gar nicht peinlich sein, wenn du falsch liegst. Aber das wollen wir natürlich gar nicht hoffen, ne? Wir wollen dass du hier die 1.500 Euro mit nach Hause nimmst.
2: Ja, genau, den Dispo ein bisschen ausgleichen.
0: Ah. Aber hoffentlich fällt dir auch noch was Schönes ein damit.
2: Shoppen ist doch auch immer schön.
0: Sehr gut. Wir hören uns den Satz von Esther aus Steglitz nochmal an und danach redst du einfach mal los, okay?
2: Okay, mach ich.
3: Nach dem Urlaub freue ich mich besonders auf...
0: Okay, was denkst du?
2: Vielleicht auf das Koffer auspacken?
0: Das findest du gut. Koffer auspacken?
2: Naja, die mitbringen sie dann irgendwie angucken und ja, die Sommersachen nochmal irgendwie angucken.
0: Ja, okay, das verstehe ich. Gut, ansonsten finde ich Koffer packen und auspacken eigentlich eher blöd. Warst du denn eigentlich schon im Urlaub jetzt in diesem Sommer?
2: Ich war schon im Urlaub, ja, in Thailand.
0: Da hattest du bestimmt viele Mitbringsel dann danach,
2: ja,
0: oder?
2: Auf jeden Fall, das stimmt, hatte ich.
0: Gut, wir hören mal rein, ob es denn auch die richtige Lösung ist.
3: Nach dem Urlaub freue ich mich besonders auf...
0: Mein Gott, das kann doch nicht wahr sein.
2: War es nicht, okay.
0: Oh, das tut mir leid, Diana, aber es gibt ja heute noch eine Chance, ne? 15 Uhr, nächste Runde.
2: Alles klar, super, ich bedanke mich.
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0: Hi, schönen guten Morgen. 16 Grad haben wir es. Ja, es wird 23 Grad mild und warm. Und die Sonne spielt auch Gott sei Dank erstmal noch mit. Zumindest mal am Vormittag. Nachmittags kann es dann auch schon ein bisschen bewölkter werden. Aber es ist trocken heute im Gegensatz zu morgen und übermorgen. Da kann es dann schon immer wieder mal ordentlich regnen zwischendurch, vor allem am Freitag. Aber euer Wochenende, das sieht ja ein bisschen freundlicher aus.
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2: Und ich bin Schmitti. Schönen guten Morgen. Es dauert noch bis zu 20 Minuten länger auf der A100 und zwar in beiden Richtungen zwischen Kreuz Schmargendorf und der Oberlandstraße. Dann haben wir die Bombenentschärfung heute in Oranienburg. Es gibt umfangreiche Sperrungen natürlich, zum Beispiel der Saarlandstraße, Lenitzstraße, André-Pikan-Straße, Mühlenbecker Weg, Birkenwerder Weg und viele Nebenstraßen sind dicht. Und auf der S1 besteht zwischen Birkenwerder und Oranienburg ein Ersatzverkehr mit Bussen. Die A10, der südliche Berliner Ringfahrt Richtung Magdeburg zwischen Rangsdorf und Genshagen, sind nach einem Unfall rechte und mittlere Spur blockiert. Davor schon eine halbe Stunde anstehen aktuell. Und geblitzt wird in Marzahn auf der Allee der Kosmonauten, Wilmersdorf, Brandenburgische Straße, in Zeuthen, Heinrich-Heine-Straße und auf der B5 in Elstal. Dankeschön fürs Durchgeben. Staus oder Blitzer könnt ihr sehr gerne noch ergänzen. Ruft mich einfach an oder schickt eine WhatsApp. Berlin 20 und 3x19.
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Hi, schönen guten Morgen. Am Mittwoch, hier ist 94.3 RS2 und vielleicht hören ja heute Morgen so ein paar Pendler nach Hamburg zu. Bahnfahren in Deutschland, ihr kennt's, es ist ein bisschen wie Glücksspiel. Ne? Ihr kauft ein Ticket, aber die Ankunftszeit ist eher so eine unverbindliche Empfehlung. Es gibt eine App, nennt sich Delay Bahn und die schaut sich die vergangenen Tage von so einem Zug an und verrät euch, welche Verbindungen notorische zu Spätkommer sind. Ja, entwickelt hat die App ein Forscher, 100%ig aus Frust. Ja, und der Verspätungs-Champion ist der Railjet 174 von Dresden nach Berlin. Der kam im Schnitt in den letzten Tagen fast eine Stunde zu spät. Aber auch die ICEs, die haben so ihre Problemkinder. Zwischen Berlin und Hamburg gibt es laut dieser App Kandidaten, um die ihr wirklich auch besser einen großen Bogen macht. Insbesondere sind das ICEs mit den Zugnummern 25 vorne. Am pünktlichsten seid ihr übrigens von und nach München unterwegs. Da sind die meisten Verbindungen vergleichsweise zuverlässig. Also nicht nur die Strecke entscheidet darüber, wie pünktlich ihr ankommt. Manchmal ist schlicht und einfach die Zugnummer der Endgegner. Delay Bahn. Hier gehört

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5: Ich bin Sebastian Pasotti. Guten Tag. Kurz nach der Stromnetzsabotage in Jenschwalde in der Lausitz gibt es einen ähnlichen Vorfall in Nordrhein-Westfalen. Betroffen ist ein Umspannwerk in Bergheim bei Köln. Die Polizei geht nach ersten Ermittlungen davon aus, dass es sich um eine vorsätzliche Tat handelt. Wer dahinter stecken könnte, ist nicht bekannt. Die Störung ist gestern Abend festgestellt worden, als es zu einem Kurzschluss kam. Einen größeren Stromausfall gab es aber nicht. Im Laufe des Tages soll es zu den Vorfällen in Brandenburg und NRW nähere Informationen geben. Nach einer Explosion in Augsburg nahe des Hauptbahnhofs kommt es aktuell zu einem größeren Polizeieinsatz. Mehrere Menschen müssen wegen Knalltraumata ärztlich versorgt werden. Fensterscheiben wurden durch die Explosion beschädigt. Der Vorfall ereignete sich in einem Gebäudedurchgang im Bereich des Hauptbahnhofs. Die Ursache der Explosion ist noch unklar. Auch steht noch nicht fest, welcher Gegenstand explodiert ist. Das Bundeskabinett muss heute ohne Lars Klingbeil auskommen. Der Bundesfinanzminister sitzt in den USA fest wegen technischer Probleme am Regierungsflieger. Er verpasst die heutige Sitzung. Das Kabinett will am Vormittag eine Einkommenssteuerreform auf den Weg bringen mit Entlastungen für Familien und Menschen mit mittleren und kleinen Einkommen. Klingbeil hatte die Pläne ausgearbeitet und wollte sie anschließend eigentlich persönlich präsentieren. Russlands Staatschef Putin hat die deutschen Sanktionen gegen sein Land als schweren Fehler bezeichnet. Diese hingen mit den bevorstehenden Wahlkämpfen zusammen, behauptet Putin. Die Bundesregierung macht Russland für den versuchten Drohnenanschlag am Flughafen Leipzig-Halle verantwortlich. Als Reaktion wird der Vertrag mit dem russischen Haus in der Friedrichstraße in Mitte gekündigt, der russische Botschafter einbestellt und das russische Generalkonsulat in Bonn geschlossen. Nach dem Hackerangriff auf das Berliner Landesnetz läuft in 2 Tagen das Ultimatum der Hacker ab. Der Berliner Senat hat inzwischen begonnen, betroffene Mitarbeiter zu informieren. Hilfsangebote werden geprüft. Der Senat geht davon aus, dass die Hacker die gestohlenen Daten verkaufen oder veröffentlichen. Der Senat hat sich schon entschieden, dass er das Lösegeld von gut 2 Millionen Euro nicht zahlt.
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6: Mit Alexandra Eckel. Der Bezirk Mitte lässt die zerstörte Regenbogenbank im Tiergarten zügig wieder aufbauen. Das Bezirksamt hat Strafanzeige gestellt und wird die Hintergründe der Zerstörung prüfen.

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1: Da ist schon noch ein bisschen was los jetzt auf den Straßen. Wir haben zum Beispiel weiterhin auf der 100 in beiden Richtungen Baustellenstau. Zwischen Oberlandstraße und Kreuz Schmargendorf bitte auf jeden Fall 10 bis 15 Minuten mehr einplanen. Dann geht's weiter mit der Bombenentschärfung in Oranienburg. Hier haben wir umfangreiche Sperrungen in den Bereichen Saarlandstraße, Lehnitzstraße, André-Pikan-Straße, Mühlenbecker Weg und Birkenwerder Weg. Die A10, der südliche Berliner Ringfahrt Richtung Magdeburg, zwischen Rangsdorf und Genshagen hat es einen Unfall gegeben. Die rechte Spur ist gesperrt, davor Stau mit 10 bis 15 Minuten Wartezeit. Und noch einen Unfall haben wir auf der B1, B5 Richtung Berlin, zwischen Tasdorf und der A10. Es wird geblitzt in Adlershof am Ernst-Rusker-Ufer, Moabit, Paulstraße, in Tiergarten, Potsdamer Straße, Cottbus, Universitätsstraße und A24 Richtung Hamburg im Dreieck Wittstock. Dankeschön fürs Durchgeben. Staus oder Blitzer könnt ihr gerne noch ergänzen. Einfach anrufen oder eine WhatsApp schicken. Berlin 20 und 3x19. Ich bin Schmitti und wünsche euch eine gute Fahrt.
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7: Ich bin Marie-Louise Brest. Guten Tag. In den Charité-Kliniken in Mitte, im Benjamin Franklin, in Steglitz und im Virchow in Wedding wird heute Morgen und übermorgen gestreikt. Die Gewerkschaft Verdi will einen besseren Tarifvertrag für Pflegekräfte und Azubis durchsetzen. Über die Patientenversorgung während des Streiks wird noch gestritten. Es fehlt die Notdienstvereinbarung. Die Charité hat deshalb das Arbeitsgericht angerufen. Der Termin ist heute Mittag. Verdi wirft den Arbeitgebern Foulspiel vor und spricht von einem Angriff auf das Streikrecht der Beschäftigten. Die Charité weist diese Vorwürfe von sich. Ihr gehe es einzig und allein um die Patientenversorgung. Eine Mordkommission ermittelt zu den Schüssen in Schöneberg. Ein 26-Jähriger war am Abend in der Feurichstraße aus einer Gruppe heraus angeschossen und schwer verletzt worden. Er wurde noch am Abend notoperiert.
8: Erst schön sonnig, dann kommen am Nachmittag ein paar dickere Wolken dazu und am Abend dann wieder schön. Es bleibt aber wohl größtenteils trocken. Kurze Schauer sind höchstens mal die Ausnahme und treten dann auch nur punktuell auf. Von jetzt 19 Grad geht's noch rauf bis auf angenehme 23.
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8: Gucken wir zuerst mal auf den Stadtring 100 wieder. Hier dauert es in beiden Richtungen bis zu 10 Minuten länger zwischen Albuinstraße und dem Kreuz Schmargendorf wegen der Bauarbeiten dort. Dann Achtung, Unfall auf der B1, B5 Richtung Berlin zwischen Tastorf und der A10. Die L50 ist zwischen Peitz und Tauer wegen eines Polizeieinsatzes dort am Umspannwerk immer noch komplett gesperrt. Busse und speziell Schulbusse werden aber durchgelassen. Alle anderen müssen weiträumig über Jenschwalder, Cottbusser und Kraftwerkstraße umfahren. Und geblitzt wird natürlich auch noch kräftig in Adlershof am Ernst-Ruska-Ufer, Moabit-Paulstraße, in Tiergarten-Potsdamer Straße, dann in Cottbus-Universität, Universitätsstraße, in Britz in der Eberswalder Straße und auf der A24 Richtung Hamburg am Dreieck Wittstock. Dankeschön fürs Durchgeben. Staus oder Blitzer könnt ihr gerne noch ergänzen. Einfach anrufen oder eine WhatsApp schicken. Berlin 20 und 3x19. Ich bin Schmitti. Gute Fahrt für euch.
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0: Drei, vier oder doch fünf? Wie viele Wahlplakate hängen denn bei euch an der Laterne vorm Haus? Hier ist 94.3 RS2. Ich weiß nicht, wie es bei euch ist, aber ich komme mit den Sprüchen wirklich manchmal durcheinander auf den Plakaten. Nick war deswegen mal unterwegs gewesen in Zehlendorf und hat ein kleines Spiel mit euch gespielt. Wahlslogan oder Werbeslogan?
1: Ferjan, du siehst, die Stadt ist voller Wahlplakate, ne?
2: Ja.
1: Hast du schon irgendwas gemerkt davon?
2: Nicht wirklich, weil mittlerweile ignoriert man auch teilweise die Plakate, weil einfach, man hat irgendwie so das Gefühl, dass heutzutage bei der künstlichen Intelligenz alle sich irgendwie vom selben
1: bedienen, ja?
2: Ja, ja.
1: Okay, pass auf, dann bist du ja perfekt für das Quiz. Wahlslogan oder Werbeslogan? Pass auf. Raus aus dem Rückwärts.
2: Wahlslogan, würde ich sagen.
1: Richtig. Diese Zeit gehört dir.
2: Eher ein politischer Slogan.
1: Ja?
2: Ja. Klingt halt vielversprechend, aber nicht wirklich gesichert.
1: Also gute Idee, aber Deutsche Bahn.
2: Deutsche Bahn, cool, ja.
1: Einen habe ich noch. Plus wählen, plus machen.
2: Das auf jeden Fall klingt sehr politisch, weil es halt so sehr, sehr, sehr proaktiv ist. Klar, kann es auch ein Werbeslogan sein. Also wer würde eigentlich gut ankommen, aber...
1: Guck mal hier um die Ecke.
2: Wahnsinn.
1: Und du?
2: Ach, du kennst du.
0: Boah, das sind aber auch wirklich schwere Sprüche, muss ich sagen. Also ich wäre...

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0: So, ich kann euch sagen, heute sieht es deutlich besser aus als gestern. Es bleibt trocken fast überall. 22 Grad kriegen wir auch. Und musikalisch sind wir natürlich immer noch gut aufgestellt. Ordinary von Alex Warren und Back to the Start von Michael Schulte. Die hört er gleich bei uns bei Berlins beste Musikmix. 94.3 RS2.
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8: Ich bin Elke Martens. Guten Tag. Das Kabinett will heute die Einkommensteuerreform von Finanzminister Klingbeil beschließen, mit der vor allem Haushalte mit kleinem und mittlerem Einkommen sowie Familien mit Kindern entlastet werden sollen. Zur Gegenfinanzierung sollen laut dem Entwurf unter anderem der Spitzensteuersatz bei hohen Einkommen früher greifen. Klingbeil selbst ist bei der Sitzung nicht persönlich dabei. Er sitzt nach einem G20-Treffen in den USA fest, weil der Regierungsflieger ein technisches Problem hatte und nicht starten konnte. Brandenburgs Innenminister Rettmann fordert einen besseren Schutz der kritischen Infrastruktur nach dem Anschlagsversuch auf das Umspannwerk Jenschwalde. Dazu müssten vor allem die Betreiber in die Lage versetzt werden, sagte er am Morgen im ZDF.
9: Dass die Betreiber ihre eigenen Einrichtungen besser sichern können, auch mit Befugnissen, die gegenwärtig nur die Polizei hat. Was ich damit meine, ist die Befugnis, beispielsweise Drohnen abwehren zu können, die Befugnis, auch intelligente Videoüberwachung einsetzen zu können. Man kann nicht neben jeden Hochspannungsmast einen Polizisten stellen.
8: Inzwischen scheint es, als wäre das Umspannwerk in Brandenburg nicht alleiniges Ziel gewesen. Auch in Bergheim in Nordrhein-Westfalen gab es gestern eine ähnliche Tat. Auch hier gehen die Ermittler von Vorsatz aus. Die Polizei gibt Entwarnung am Hauptbahnhof in Augsburg. Der Bahnhof und der Zugverkehr sind wieder freigegeben. Gegen 3 Uhr heute früh hatte es eine Explosion in der Nähe des Bahnhofseingangs gegeben. 2 junge Männer im Alter von 17 und 18 Jahren erlitten ein Knalltrauma. Zu den Hintergründen wird noch ermittelt. In Oranienburg mussten heute Morgen schon rund 4.700 Menschen raus aus ihren Wohnungen und aus dem Sperrkreis im Ortsteil Lenitz. Dort wird heute eine 500 Kilo schwere Bombe entschärft. Derzeit wird der Sperrkreis noch kontrolliert. Erst wenn das okay kommt, dann macht sich der Kampfmittelbeseitigungsdienst an die Arbeit. Wegen der Entschärfung der Weltkriegsbombe ist aktuell auch der Bahnverkehr zwischen Oranienburg und Borgsdorf komplett eingestellt.
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10: Mit Michelle Kradel. Am Flughafen BER fährt gerade ein Roboterauto über Vorfeld und Rollbahn. Es sucht nach Schrauben.

0: 103 Steglitz Richtung Schöneberg, und zwar direkt im Kreuz Schöneberg. Viertelstunde anstehen auf der Überleitung zum Sachsendamm. Dann haben Mäharbeiten begonnen auf der A114 stadteinwärts, der Pankow-Zubringer. Zwischen Dreieck Pankow und der Pasewalker Straße ist derzeit die rechte Spur gesperrt. Die L50 ist zwischen Peitz und Tauer wegen eines Polizeieinsatzes dort am Umspannwerk immer noch komplett gesperrt. Busse und speziell Schulbusse werden aber durchgelassen. Alle anderen müssen weiträumig über Jenschwalder, Cottbusser und Kraftwerkstraße umfahren. Und Vorsicht bitte noch auf der A12 in Richtung Berlin. Zwischen dem Grenzübergang Frankfurt und Frankfurt Mitte gibt es eine ungesicherte Unfallstelle. Es wird geblitzt in Friedrichshain in der Proskauer Straße, Moabit, Paulstraße, in Tiergarten in der Potsdamer Straße, dann in Geltow, Haufstraße und A13 Richtung Berlin in Höhe Freiwalde. Dankeschön fürs Durchgeben. Kann alles sehr gerne noch ergänzt werden. Einfach anrufen oder WhatsApp schicken. Berlin 20 und 3x19. Ich bin Schmitti. Kommt gut an.
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0: Morgens 7 Uhr. Euer Kind muss längst los in die Schule, aber die Haare sehen aus wie nach einem Sturm. Und dann kommt die Frage, Papa, kannst du mir einen Zopf machen? Hier ist 94.3 RS2. Naja, wahrscheinlich wird eher Mama gefragt, aber aufpassen, liebe Papas, in Zukunft könnt ihr das auch. Das könnt ihr nämlich lernen im Workshop Flechtende Väter vom Family Skills Club. Gesine, du leitest diese Kurse. Was kann man denn bei euch im Club genau machen?
1: Also, wir bieten den Workshop Flechtende Väter an und die Idee ist, dass Väter oder alle anderen, die auch Lust haben, lernen, Kindern die Haare zu flechten und Zöpfe zu machen und richtig zu kämmen, ohne Ziepen, und das in lustiger Atmosphäre und ganz entspannt.
0: Entspannte Atmosphäre, klar, damit die Väter nicht direkt an ihre Grenzen kommen. Aber haben die Papas eigentlich wirklich Bock darauf?
1: Die Väter haben richtig Lust drauf und die mögen es auch total, irgendwie einen Kumpel oder einen Kollegen mitzubringen. Und dann wird da draus irgendwie so ein lustiger Abend, so ein bisschen mit Stammtischatmosphäre und echt witzigem Austausch auf Augenhöhe. Ja, und sehr viel Ehrgeiz ist im Spiel. Also am Ende muss ein Zopf fertig sein.
0: Solange der Zopf nicht fertig ist, wird nicht nach Hause gegangen. Also an alle Papas. Einmal im Monat könnt ihr vorbeischauen beim Family Skills Club und mit ein bisschen Übung heißt es irgendwann nicht mehr Mama, sondern Papa, machst du meine Haare? Hier ist 94.3 RS2.

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0: So langsam geht's in Richtung Mittag und draußen bleibt's heute weitgehend trocken, Gott sei Dank. Und bevor ihr euch irgendwie Gedanken macht, was kommt denn heute auf den Tisch, was essen wir denn heute? Wir kümmern uns erstmal um die Musik. American Girls von Harry Styles und Mirrors von Justin Timberlake. Die hört er gleich bei uns bei 94.3 RS2, Berlins bester Musikmix.
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9: Mit Marie-Louise Bress, guten Tag. An den Standorten der Berliner Charité in Mitte, Steglitz und Wedding sind die Beschäftigten ab heute für 3 Tage zum Streik aufgerufen. Patienten müssen mit längeren Wartezeiten und Einschränkungen rechnen. Das liegt auch daran, dass bislang keine Notdienstvereinbarung zwischen der Gewerkschaft Verdi und der Charité getroffen wurde. Die Charité hat deshalb das Arbeitsgericht angerufen. Die Beteiligten kommen in diesen Minuten zusammen. Die Gewerkschaft Verdi sprach im Vorfeld von einem Angriff auf das Streikrecht der Beschäftigten, was die Arbeitgeberseite wiederum entschieden zurückweist. Verdi will mit dem Streik bessere Tarifvereinbarungen für Pflegekräfte und Azubis durchsetzen. 2 Schandflecken am Wittenbergplatz in Schöneberg sind beseitigt. In den beiden stillgelegten Brunnen wachsen nun Windröschen, Schilf und Salbei. Die Brunnen in der Nähe des KDW waren in den letzten Monaten als Auffangbecken für Müll verkommen. Da eine Sanierung wohl einen 7-stelligen Betrag kosten wird, hat sich der Bezirk erstmal für die preiswertere Übergangslösung entschieden.
10: Die Jacke, die wir heute früh noch brauchten, können wir jetzt gepflegt in die Tasche packen oder einfach um die Hüfte wickeln. Anziehen wäre ein bisschen zu viel bei bis zu 23 Grad. Heute aktuell schon angenehme 19. Regen soll es nicht geben, dafür eben diesen freundlichen Mix aus Sonne und Wolken.
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10: Zur ohnehin staugeplagten 100 kommt jetzt auch noch ein Schlagloch. Und zwar in Fahrtrichtung Wedding, Höhe Innsbrucker Platz. Die rechte Spur ist da jetzt gesperrt. In Tempelhof ist die Attila-Straße zwischen Geiserichstraße und Marienhöfer Weg nach einem Unfall komplett gesperrt. A12 in Fahrtrichtung Berlin. Fahren Sie bitte weiterhin zwischen Grenzübergang Frankfurt und Frankfurt Mitte. Hier gibt es Behinderung nach einem Unfall. Und geblitzt wird aktuell Wilmersdorf auf der Bundesallee, in Biesdorf Cäcilienstraße, dann B1, B5 in Hoppegarten, in Frankfurt Birnbaumsmühle und A2 Richtung Magdeburg, kurz hinter Lenin. Und all das könnt ihr gerne noch ergänzen, einfach anrufen oder eine WhatsApp schicken, Berlin 20 und 3x19. Ich bin Schmitti, gute Fahrt!
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7: Ich bin Elke Martens. Guten Tag. Das Kabinett will heute die Einkommenssteuerreform von Finanzminister Klingbeil beschließen, mit der vor allem Haushalte mit kleinem und mittlerem Einkommen sowie Familien mit Kindern entlastet werden sollen. Zur Gegenfinanzierung sollen laut dem Entwurf unter anderem der Spitzensteuersatz bei hohen Einkommen früher greifen. Klingbeil selbst ist bei der Sitzung nicht persönlich dabei. Er sitzt nach einem G20-Treffen in den USA fest, weil der Regierungsflieger ein technisches Problem hatte und nicht starten konnte. Brandenburgs Innenminister Rettmann fordert einen besseren Schutz der kritischen Infrastruktur nach dem Anschlagsversuch auf das Umspannwerk Jenschwalde. Dazu müssten vor allem die Betreiber in die Lage versetzt werden, sagte er am Morgen im ZDF.
8: Dass die Betreiber ihre eigenen Einrichtungen besser sichern können, auch mit Befugnissen, die gegenwärtig nur die Polizei hat. Was ich damit meine, ist die Befugnis, beispielsweise Drohnen abwehren zu können, die Befugnis, auch intelligente Videoüberwachung einsetzen zu können. Man kann nicht neben jeden Hochspannungsmasten einen Polizisten stellen.
7: Inzwischen scheint es, als wäre das Umspannwerk in Brandenburg nicht alleiniges Ziel gewesen. Auch in Bergheim in Nordrhein-Westfalen gab es gestern eine ähnliche Tat. Auch hier gehen die Ermittler von Vorsatz aus. Die Polizei gibt Entwarnung am Hauptbahnhof in Augsburg. Der Bahnhof und der Zugverkehr sind wieder freigegeben. Gegen 3 Uhr heute früh hatte es eine Explosion in der Nähe des Bahnhofseingangs gegeben. 2 junge Männer im Alter von 17 und 18 Jahren erlitten ein Knalltrauma. Zu den Hintergründen wird noch ermittelt. In Oranienburg mussten heute Morgen schon rund 4.700 Menschen raus aus ihren Wohnungen und aus dem Sperrkreis im Ortsteil Lenitz. Dort wird heute eine 500 Kilo schwere Bombe entschärft. Derzeit wird der Sperrkreis noch kontrolliert. Erst wenn das okay kommt, dann macht sich der Kampfmittelbeseitigungsdienst an die Arbeit. Wegen der Entschärfung der Weltkriegsbombe ist aktuell auch der Bahnverkehr zwischen Oranienburg und Borgsdorf komplett eingestellt.
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9: Mit Michelle Gradell. Im Berliner Abgeordnetenhaus sitzen etwas weniger Frauen als früher. Momentan sind 37% der Abgeordneten weiblich. 2008 waren es noch knapp 40%. Warum der Anteil gesunken ist, zeigt die Statistik nicht. Im Bundesvergleich steht Berlin trotzdem weit oben. Nur Hamburg und Bremen haben in ihren Landesparlamenten einen höheren Frauenanteil.
10: Das Wetter für Berlin und Brandenburg.
11: Heute ist es wieder sehr viel freundlicher als gestern und Schauer sind die absolute Ausnahme. Es bleibt meist trocken bei einem Mix aus Sonne und Wolken und maximal 23 Grad, aktuell um die 20.
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11: Also wer jetzt über den Stadtring 100 will, der sollte in Fahrtrichtung Wedding etwa 10 Minuten mehr einplanen, ab dem Innsbrucker Platz bis Kreuz Schmargendorf. In der Gegenrichtung das gleiche Spiel ab der Wechsstraße bis zur Albuinstraße und auf der A103 stadteinwärts 10 Minuten Passierdauer hier auf der Überleitung zum Sachsendamm direkt im Kreuz Schöneberg. Dann geht's weiter mit Steglitz. Der Steglitzer Damm ist aktuell zwischen Buchowstraße und der Kreizheimer Straße nach einem Unfall gesperrt. Gekracht hat es auch auf der A12 in Fahrtrichtung Berlin zwischen dem Grenzübergang und Frankfurt-Mitte. Bitte Vorsicht. Und die L50 ist zwischen Peitz und Tower wegen des Polizeieinsatzes dort am Umspannwerk immer noch komplett gesperrt. Busse und speziell auch Schulbusse werden durchgelassen. Alle anderen müssen weiträumig über Jenschwalder, Cottbusser und Kraftwerkstraße umfahren. Geblitzt wird in Wilmersdorf auf der Bundesallee, in Biesdorf Sizilienstraße, B1, B5 in Hoppegarten und auf der A2 Richtung Magdeburg kurz hinter Lenin. Kommt gut an, fahrt schön vorsichtig und wenn ihr noch was gesehen habt, gerne anrufen oder eine WhatsApp schicken. Berlin 20 und 3x19. Ich bin Schmitti und wünsche eine schöne Mittagspause.
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5: Wir laden euch ein diese Woche in eine richtig lustige deutsche Komödie. Und zwar Das gewisse Etwas ist die deutsche Version des französischen Films Was ist schon normal? Und ich meine, ist ja nicht das erste Mal, dass wir von den Franzosen klauen. Zum Beispiel der Vorname, habe ich selber im Kino geschaut, fand ich so lustig. Und der war auch mega erfolgreich in Deutschland gewesen. Das gewisse Etwas handelt von einem Vater-Sohn-Duo, die gerade auf der Flucht sind nach einem Juwelenraub. Die beiden müssen sich irgendwo verstecken und landen in einem Ferienlager für Menschen mit Beeinträchtigungen. Ja, und halt, um nicht aufzufallen, soll der Sohn so tun, als würde er dazugehören, während der Vater sich als Begleitperson ausgibt.
6: Was ist jetzt der Plan?
7: Guck sie dir an und mach die nach.
6: Auf gar keinen Fall.
7: Halt die Klappe und tu so wie die.
8: Du bist nicht behindert.
9: Ich bin super behindert. Schon als ich ein Kind war.
8: Ich glaub dir kein Wort.
5: Natürlich fliegt das Ganze irgendwie auch schnell auf, aber ihr könnt euch auf richtig, richtig lustige Situationen freuen. Wir laden euch ein Donnerstagabend um 20.15 Uhr im Cineplex Alhambra. Wir haben natürlich wie immer 8 Karten für euch reserviert und wünschen ganz viel Spaß.
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10: Ich bin Marie-Louise Bress. Guten Tag. Kurz vor Ablauf des Ultimatums der Hacker wird der Berliner Senat doch nervös. Er weist sämtliche Verwaltungen kurzfristig an, Passwörter für die Systemzugänge zu ändern, schreibt der Tagesspiegel. Dabei wird streng auf die Regeln geachtet. Die Passwörter müssen 16 Zeichen haben, dürfen keinen Namen beinhalten und müssen aus einer Kombi aus Zahlen, Buchstaben und Sonderzeichen bestehen. Offenbar wird befürchtet, dass erbeutete Zugangsdaten morgen veröffentlicht bzw. weiterverkauft werden könnten und so neuer Schaden entsteht. Der Senat will auf den Erpressungsversuch nicht eingehen. Die Hacker fordern rund 2 Millionen Euro in Bitcoin. Eine Mordkommission ermittelt derzeit zu den Schüssen in Schöneberg. Ein 26-Jähriger ist am Abend in der Feurichstraße aus einer Gruppe heraus angeschossen worden. Der Mann wurde im Krankenhaus notoperiert.
5: Ja, draußen sieht's doch okay aus. 19 Grad haben wir aktuell. Dazu kommt immer mal wieder die Sonne durch. Ja, und am Nachmittag kommen dann zwar mehr Wolken rein, aber eigentlich soll es weitgehend trocken bleiben bei maximal 23 Grad.
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5: Ja, draußen sieht's noch relativ okay aus, außer natürlich Stadtring 100. Da ist wieder ein bisschen Stress Richtung Wedding. Ab Innsbrucker Platz bis Kreuz Schmargendorf braucht da gerade 10 Minuten länger. Und A103 vor dem Kreuz Schöneberg ebenfalls ein Stau von 10 Minuten. Und auf der L50 zwischen Panitz und Towers ist gerade ein Polizeieinsatz, deswegen ist da gerade gesperrt. Die Umleitung gibt's über Jenschwelder Straße, Kottbuster Straße oder ihr nehmt einfach die Kraftwerkstraße. Und die neuesten Blitzer stehen in Spandau, Haselhorster Damm, Kreuzberg, Urbanstraße, Potsdam, Steinberg. Steinstraße und in Eberswalde Gerichtsstraße. Und damit sage ich vielen Dank euch fürs Bescheid geben. Und wenn ihr noch Staus oder Blitzer gesehen habt, ruft auch gerne bei uns an oder schickt eine WhatsApp an Berlin 20 und dreimal die 19. Mein Name ist Paul Witt. Ich wünsche euch eine schöne Fahrt.
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0: Na, wie viele Wahlplakate habt ihr heute auf dem Weg zur Arbeit gesehen? Oder gut, jetzt auf dem Weg nach Hause. Hier ist 94.3 RS2. Weil man bei den ganzen Sprüchen gerne mal durcheinander kommen kann auf den Plakaten, war Nick heute in Zehlendorf unterwegs und hat mit euch was ganz Besonderes gespielt. Und zwar Wahlslogan oder Werbeslogan.
1: Ich stehe hier mit, wie heißt du?
2: Rosalia.
3: Und? Benjamin.
1: Jede Menge Wahlplakate, habt ihr schon eine Message gemerkt irgendwie? Du lachst gleich.
2: Ja, 10-mal Mieten.
1: Mieten runter.
2: Ja.
1: Ja, okay, das ist ein Klassiker.
3: Ich finde das Wimmelbild von der CDU ganz schön.
1: Oh, auch spannend, okay. Ja. Aber im Prinzip, Wahlwerbung ist immer so eine Sache, sehr austauschbar. Ich würde euch gerne testen mit einem Wahlslogan oder Werbeslogan. Nichts ist unmöglich.
3: Werbeslogan.
1: Toyota. Super, ja. Ein Plan für Berlin.
3: Ja, das ist Wahlplakat.
1: Sehr gut. Und machst du deinem Projekt?
2: Werbung.
1: Ja, Hornbach.
2: Ja, guck.
1: Berlin stark machen.
2: Ja, okay, das ist Wahlplakat. Ja,
1: absolut. Und Rambazamba.
3: Einfach Rambazamba.
1: Rambazamba.
3: Ja, Wahlplakat, ganz klar.
1: Warum?
3: Weiß ich nicht.
1: Nee. Der Kinderzug ist hier in Steglitz.
0: Rambazamba. Hätte aber auch wirklich von der Partei kommen können, Freunde. Kommt gut durch den Tag. Hier ist Blinding Lights von The Weeknd. Hört ihr bei 94.3 RS2.

0: Die Hälfte der Woche ist geschafft und auch wenn man wirklich jetzt so langsam merkt, der Herbst kommt wirklich näher. 22 Grad haben wir trotzdem immer noch und die richtige Musik gibt's immer noch bei uns.
1: Drive Safe von Miles Smith und Shape of You von Ed Sheeran.
0: Merkt euch die hört ihr gleich bei Berlins bester Musikmix 94.3 RS2.
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13: Ich bin Elke Martens. Guten Tag. Nach dem Angriff auf ein Umspannwerk am Kohlekraftwerk Jänschwalde ermittelt die Polizei unter anderem wegen Terrorverdachts. Das Brandenburger Polizeipräsidium teilte mit, es gehe unter anderem um den Verdacht der Bildung einer terroristischen Vereinigung, die Störung öffentlicher Betriebe und das Herbeiführen einer Sprengstoffexplosion. Die unbekannten Täter brachten leitfähiges Material in die Höchstspannungsleitungen ein, was in zwei Fällen zu Kurzschlüssen führte, erklärte Innenminister Rettmann im ZDF. Das sei schon ein systematisches Vorgehen gewesen.
14: Und insofern kann das Ziel dieses Anschlags auch gewesen sein, die Stromversorgung in Deutschland zu destabilisieren und für großflächige Ausfälle zu sorgen.
13: Einen ähnlichen Fall gab es gestern Abend in Nordrhein-Westfalen an einem Umspannwerk in Bergheim. Auch hier gäbe es den Anfangsverdacht verfassungsfeindlicher Sabotage, sagte Nordrhein-Westfalens Innenminister Reul.
15: Nach jetzigem Ermittlungsstand haben die Täter gezielt einen Kurzschluss herbeigeführt, indem sie leitfähiges Material, mutmaßlich Kabel, über die Oberleitung gebracht haben. Das war, will nicht drum herum reden, das war kein kaputter Schalter, das war Absicht, das war eine Straftat. Wir prüfen in zwei Richtungen, fremdstaatlich gelenkte Sabotage und Linksextremismus.
13: Reul sagte weiter, man stehe in engem Austausch mit Brandenburg. Ein möglicher Zusammenhang werde geprüft. Das Bundeskabinett hat Milliardenentlastungen über die Einkommensteuer beschlossen. Finanzminister Klingbeil spricht von einem wichtigen Schritt. Klingbeil selbst hat es allerdings nicht nach Berlin geschafft. Er sitzt wegen einer Flugzeugpanne nach wie vor in den USA fest.
16: Für mich ist das natürlich bedauerlich, dass ich heute nicht dabei sein kann. Ich habe an dieser Einkommensteuerreform intensiv gearbeitet. Das ist für mich auch eins der Projekte, die im Koalitionsvertrag sehr wichtig sind. Aber ich muss einfach die Warnung der Crew und sagen der Flugbereitschaft sehr ernst nehmen. Ich bin allen sehr dankbar, dass sie auf die Sicherheit auch aller Mitreisenden achten.
13: Die Gesetzesänderungen sollen vor allem Familien mit Kindern und Menschen mit kleinen und mittleren Einkommen besser stellen.
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18: Mit Michelle Kradel. Alle öffentlichen Schulen in Berlin haben jetzt schnelles Internet. Nach Angaben des Senats sind sie inzwischen mit einem Breitbandanschluss von 1 Gigabit pro Sekunde ausgestattet. Auch das Berliner Schulportal wird stärker genutzt, inzwischen von rund 170.000 Menschen. Dort gibt es digitale Werkzeuge, Lernangebote und auch KI-Anwendungen.
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0: So So, draußen bleibt es immer noch ruhig. Entspannte 19 Grad haben wir aktuell. Mal Sonne, mal ein paar dichtere Wolken, die vorbeiziehen. Ja, aber so ein richtiger Regentag wird es heute Gott sei Dank nicht. Höchstens vereinzelt kann immer mal wieder was runterkommen. Und zum Abend hin zeigt sich dann die Sonne wieder etwas mehr.
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0: 100 Richtung Wedding ab Innsbrucker Platz bis Kreuz-Schmargendorf gibt es gerade einen Stau von 10 Minuten und auch Richtung Treptow ab Schmargendorf bis Albuinstraße müsst ihr gerade 10 Minuten länger warten. Dann A103 vor dem Kreuz Schöneberg gibt es gerade einen Stau von 13 Minuten und die L50 zwischen Panitz und Towers ist gerade gesperrt wegen einem Polizeieinsatz. Die Umleitung gibt es über Jenschwelder Straße, Cottbusser Straße oder ihr nehmt einfach die Kraftwerkstraße. Und im Kreis Oberspreewald in der Lausitz ist die Straße zwischen Grunewald und Guteborn nach einem Unfall gerade in beiden Richtungen gesperrt. Die neuesten Blitzer, die stehen in Spandau, Haselhorster Damm, Kreuzberg, Urbanstraße, Potsdam in der Steinstraße und Eberswalde, Gericht.

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0: So, noch ein paar Stunden und dann ist Mittwoch auch schon wieder geschafft. Und wir bringen euch natürlich durch mit euren Lieblingssongs. New Religion von Bibi Rexha und Adele, Someone Like You. Die könnt ihr euch merken, hört ihr gleich bei Berlins beste Musikmix. 94.3 RS2.
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9: Mit Marie-Louise Bress, guten Tag. Patientinnen und Patienten der Charité müssen derzeit mit Wartezeiten und Einschränkungen rechnen. An den Standorten Mitte im Benjamin Franklin in Steglitz und in der Virchow-Klinik in Wedding sind Beschäftigte zum Streik aufgerufen. Ob der bis Samstag früh geplante Streik eventuell doch noch abgebrochen werden muss, soll sich noch heute herausstellen. Die Arbeitgeberseite hat das Arbeitsgericht angerufen, weil keine Notdienstvereinbarung vorliegt. Kurz vor Ablauf des Ultimatums der Hacker steigt offenbar die Anspannung auch im Berliner Senat. Mitarbeiter aller Verwaltungsbehörden müssen kurzfristig ihre Passwörter ändern. Die entsprechende Anweisung von Digitalstaatssekretär Hauer kam heute Morgen zu Dienstbeginn, schreibt der Tagesspiegel. Offenbar wird befürchtet, dass erbeutete Zugangsdaten morgen öffentlich werden und so neuer Schaden entsteht. Die Hacker hatten rund 2 Millionen Euro in Bitcoin gefordert.
0: Wetter bleibt immer noch sehr entspannt draußen. 20 Grad haben wir aktuell. Dazu wechseln sich Sonne und Wolken immer mal wieder ab. Ja, und später können die Wolken etwas dichter werden, aber es soll trocken bleiben meistens. Und morgen wird es dann etwas grauer, mehr Wolken, zeitweise auch Regen und Schauer. Und in Berlin um die 22 Grad.
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0: Ja, Verkehr ist immer noch beim alten. A100 Richtung Wedding ist immer noch ab Innsbrucker Platz bis Kreuz Schmargendorf Stau. Da müsst ihr 10 Minuten gerade aktuell warten. Und Richtung Treptow ab Schmargendorf bis Albuinstraße gibt es ebenfalls einen Stau von 10 Minuten. Dann A103 vor dem Kreuz Schöneberg müsst ihr 13 Minuten warten. Und die L50 zwischen Panitz und Towers ist gerade gesperrt wegen eines Polizeieinsatzes. Die Umleitung gibt es über Jenschwelder Straße, Cottbusser Straße oder ihr nehmt einfach die Kraftwerkstraße. Und im Kreis Oberspreewald-Lausitz ist gerade die Straße zwischen Grunewald und Guteborn nach einem Unfall in beiden Richtungen gesperrt. Die neuesten Blitzer stehen in Spandau, Haselhorster Damm, Kreuzberg, Urbahnstraße, Potsdam in der Steinstraße und Eberswalde Gerichtsstraße. Und damit sage ich vielen Dank euch fürs Bescheid geben und wenn ihr noch Staus oder Blitzer gesehen habt, ruft doch gerne bei uns an oder schickt einfach eine WhatsApp an Berlin 20 und 3x19. Mein Name ist Paul Witt. Schöne Fahrt euch.
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8: Ich bin Elke Martens. Guten Tag. Die Brandenburger Polizei ermittelt nach dem versuchten Anschlag auf das Umspannwerk Jenschwalde wegen Terrorverdachts. Die konkreten Vorwürfe lauten Bildung einer terroristischen Vereinigung, Störung öffentlicher Betriebe und Herbeiführen einer Sprengstoffexplosion, schreibt das Brandenburger Polizeipräsidium in Potsdam. Die Täter hatten mit mehreren selbstgebauten Raketen Kurzschlüsse an 2 Hochspannungsleitungen verursacht. Offenbar sollte die Stromversorgung massiv gestört werden. Auch in Bergheim in Nordrhein-Westfalen gab es gestern eine ähnliche Tat. Auch hier gehen die Ermittler von Vorsatz aus. Innenminister Reul hat am Mittag weitere Details zu dem Fall mitgeteilt.
9: Nach jetzigem Ermittlungsstand haben die Täter gezielt einen Kurzschluss herbeigeführt, indem sie leitfähiges Material, mutmaßlich Kabel, über die Oberleitung gebracht haben. Das war Absicht, das war eine Straftat. Es besteht der Anfangsverdacht einer verfassungsfeindlichen Sabotage. Wir prüfen in 2 Richtungen. Fremdstaatlich gelenkte Sabotage und Linksextremismus. Nichts davon können wir derzeit ausschließen.
8: Ob es einen Zusammenhang zwischen den beiden Fällen gibt, ist derzeit noch unklar. Die Ermittler beider Bundesländer stehen im Austausch miteinander. Die deutsche Industrie hat die geplante Einkommensteuerreform der Bundesregierung kritisiert, weil sie aus Sicht der Industrie keine Verbesserungen bringe. BDI-Hauptgeschäftsführer Lösch erklärte, von einem spürbaren Entlastungssignal für Unternehmen könne keine Rede sein. Das Gegenteil treffe zu, zusätzliche Belastungen entstehen. Die Ausweitung der sogenannten Reichensteuer treffe vor allem unternehmerische Tätigkeit und damit den industriellen Mittelstand. Ähnlich sieht das auch die Deutsche Industrie- und Handelskammer. Geschäftsführerin Melnikow begrüßte zwar, dass die Reform richtigerweise kleine und mittlere Einkommen entlaste. Falsch sei jedoch, höhere Einkommen im Gegenzug stärker zu belasten, denn das treffe vor allem den Mittelstand.
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10: Mit Michelle Kradel. Am Flughafen BER fährt gerade ein Roboterauto über Vorfeld und Rollbahn. Es sucht nach Schrauben, Plastikmüll oder kleinen Lücken im Bodenbelag, die für Flugzeuge gefährlich werden können. Außerdem scannt das Fahrzeug die Oberfläche der Rollbahn. So sollen Schäden an Triebwerken früher verhindert werden.
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11: Ja, heute Nachmittag gibt es wieder ein paar mehr Wolken, aber heute nur sehr selten etwas Regen. Am Abend dann auch wieder noch so ein bisschen Abendsonne für euch. In der Nacht dann auch erst sternenklar. Später gibt es aber dichtere Wolken und dann auch einige Schauer in der Nacht bei 10 bis 14 Grad. Morgen der Donnerstag ziemlich wechselhaft bis 24 Grad und auch wieder ganz schön windig.
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11: Ja, da gucken wir gleich mal auf die Stadtautobahn und da haben wir Stau vor allen Dingen in Richtung Treptow, geht los am Kreuz Schmargendorf bis zum Tempelhofer Damm, hier eine Viertelstunde, und die A103 stadteinwärts vor dem Kreuz Schöneberg 10 Minuten. In Haselhorst ist die Nonnendammallee voll, hier 21 Minuten Geduld, und Westend-Spandauer Damm auch. Nach Brandenburg, es gab einen Unfall auf der A13 Richtung Dresden, zwischen Bestensee und Großköris ist die Autobahn gesperrt, dahinter natürlich Stau, und Oranienburg, Bernauer Straße, hier 24 Minuten, da läuft ja immer noch die Bombenentschärfung. Die neuesten Blitzer, Friedrichshain, Karl-Marx-Allee, Kreuzberg-Mehringdamm in Potsdam-Steinstraße und Ludwigsfelde-Zossener Straße. Dank euch fürs Bescheid geben. Habt ihr noch Staus oder Blitzer für uns, dann könnt ihr anrufen oder eine WhatsApp schicken unter Berlin 20 und dreimal die 19. Wir wünschen euch eine gute Fahrt.
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11: RS2. Hallo zu euch. Die Hauptstadt ist ein richtiger Wahlplakate-Dschungel. 2,5 Wochen vor der Berlin-Wahl ist jeder Laternenmast bis oben hin zugetackert mit markigen Sprüchen. Wie viel ist bei euch schon hängen geblieben davon? Wollte Nick Sawatzki aus unserer RS2-Morgenshow heute rausfinden und hat mit euch Wahlslogan oder Werbeslogan gespielt. Also ist der Spruch von einer Partei oder irgendeiner Firma? Könnt ihr gleich mal mitraten.

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0: Hey, hey, hier ist 94.3 RS2 mit Katrin Schiffelbein. Grüße euch an diesem Mittwoch. Berlin ist noch bunter als sonst. Ihr seht sie an jedem Laternenmast. Hunderte Wahlplakate mit den Versprechen aller Parteien. In 2,5 Wochen ist Berlin Wahl und mein Kollege Nick Sawatzki aus unserer RS2-Morgenshow hat den Test gemacht, ob die Sprüche bei euch schon irgendwie hängen geblieben sind. Seine Frage, ist es ein Wahlslogan oder irgendein Werbeslogan von einer Firma?
1: Ja, wir sind umringt von Wahlplakaten. Ich stehe hier mit
2: Alessandro
1: und
2: Taco.
1: So, habt ihr euch schon irgendeine Message gemerkt, was hier plakatiert wird in Berlin?
2: Ja, also eine habe ich mir gemerkt auf jeden Fall.
1: eine Sekunde.
2: Mieten für Berliner runter oder irgendwie sowas.
1: Ja gut, das ist ein Klassiker, ne?
2: Ist ein Klassiker.
1: Aber sonst sind es ja wie immer so ein bisschen austauschbar aus. Und man könnte es eigentlich überall draufschreiben, oder?
2: Das stimmt. Ja. Könnte auch eine Autowerbung sein oder so.
1: So, deswegen spiele ich mit euch jetzt das Spiel Wahlslogan oder Werbeslogan.
2: Okay, let's go.
1: Ihr find's könnt auch cool zusammen raten, ja? Also wir fangen mal an mit was Leichtem. Ein Plan für Berlin.
2: Das würde ich sagen, ist auf jeden Fall Politik.
1: Ja, Politik. Habt ihr recht, jawohl, erster Punkt. Achtung, das Rückgrat der Stadt.
3: Boah, das könnte auch Werbung
2: das
3: sein, so
2: Werbung, ja?
3: BVG oder so.
1: Ja,
3: oder
1: stark, ja, S-Bahn.
3: Ja.
1: Schon mal gehört?
3: Wo wären wir ohne die?
1: Okay, super, pass auf. Das Beste oder nichts?
2: Das ist Politik.
1: Ehrlich?
2: Das ist, ich glaube schon.
1: Mercedes-Benz.
3: Ja, okay.
2: Oh. Das passt auch schon.
0: Na, hättet ihr richtig gelegen? Wahlslogan oder Werbeslogan? Gar nicht so einfach, oder?

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16: Ich bin Alexandra Eckel. Guten Tag. Für die Berliner Behörden gelten nach dem Hackerangriff verschärfte Regeln. Der Senat hat unter anderem angeordnet, dass die Beschäftigten ihre Passwörter ändern müssen. Die Hacker haben laut Tagesspiegel bei dem Angriff im letzten Monat etliche Daten erbeutet, darunter Passwörter, Notfallpläne für die kritische Infrastruktur, Personalakten und Bankdaten. Der Senat rechnet damit, dass die Hacker die Daten morgen wie angedroht veröffentlichen. Sie hatten 2 Millionen Euro gefordert. Der Senat will auf die Erpressung aber nicht eingehen. In dieser Woche beginnen die Sanierungsarbeiten an der A100 in Fahrtrichtung Nord zwischen Ringbahnbrücke und Westendbrücke. Die Autobahn GmbH lässt die Bauarbeiten jetzt durchführen, weil der Abschnitt wegen des Neubaus der beiden Brücken sowieso gesperrt ist. Geplant ist, dass der Streckenabschnitt in etwa einem Jahr wieder freigegeben werden kann.
14: Ja, es bewirkt sich jetzt so ein bisschen, aber Regen eher selten. Heute Abend dann auch nochmal ein schöner Sonnenabend. Nachts erst sternenklar, dann zieht es sich zu, später dichtere Wolken in der zweiten Nachthälfte. Und dann kann es auch wieder einige Schauer geben, 10 bis 14 Grad. Vielleicht steht er auch noch mit nassen Füßen auf, also draußen zumindest. Morgen der Donnerstag ziemlich wechselhaft bis 24 Grad.
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14: Viertelstunde auf dem Stadtring A100 in Richtung Treptow ab Schmargendorf bis Tempelhofer Damm. Nonnendammallee ist voll in Haselhorst, hier 21 Minuten. Und wir gucken nach Brandenburg. Es gab einen Unfall auf der A10, östlicher Berliner Ring zwischen Hohenschönhausen und Dreieck Barnim, da in der Überfahrt Richtung Hamburg auf den nördlichen Berliner Ring. Und Unfall auf der A13 Richtung Dresden zwischen Westensee und Großköris. In Oranienburg ist die Bernauer Straße zugestaut, hier 24 Minuten. Die neuesten Blitzer in Spandau auf der Heerstraße, Marzahn-Märkische Allee, Hoppegarten, Ernst-Wessel-Straße und Müncheberg-Berliner Chaussee. Danke fürs Bescheid geben. Wenn ihr noch Staus oder Blitzer gesehen habt, ruft gerne an oder schickt eine WhatsApp unter Berlin 20 und dreimal die 19. Wir wünschen euch eine richtig gute Fahrt.
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14: Und ich bin so ein bisschen neidisch auf diesen Namen. Ich finde den einfach richtig schön. Holly Humberstone. Jetzt hier bei 94.3 RS2.

0: Hi zu euch, 94.3 RS2 an diesem 2. September, Mittwoch. Was macht ihr gerade?
1: 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Und was machst du so?
0: Ich spiele jetzt mit der lieben Lisa in Marienfelde. Grüß dich.
2: Hallo.
0: So, ich habe jetzt auch nur 45 Sekunden Zeit, um deinen Job zu erraten. Und dafür bekomme ich auch von dir einen Satz als Hilfe, den du ganz oft sagst bei der Arbeit.
2: Ich sag ganz oft, und jetzt schlafen Sie gut.
0: Okay, Zeit läuft. Das klingt nach Hotel und du arbeitest an der Rezeption, wünschst allen Gästen eine gute Nacht in eurem Haus. Schlafen Sie gut?
2: Nee, das ist leider ganz falsch.
0: Bettenhaus, klar. Und wenn jemand ein Bett gekauft hat, dann sagst du so, und jetzt schlafen Sie gut.
2: Das geht auch nicht in die richtige Richtung.
0: Ich? Kaufhaus, Bettdeckenabteilung, Kopfkissen und so.
2: Leider gar nicht.
0: Schlaflabor, wo die Leute zu euch kommen, die vielleicht schnarchen und so. Und bevor du das Licht ausmachst, wünschst du den Leuten gute Nacht.
2: Klingt gut, aber ist leider auch nicht die richtige Richtung.
0: Ah, Krankenhaus. Hier, Anästhesistin. Und du verabreichst Narkosen oder so, bevor die Leute wegdriften, sagst du noch, und jetzt schlafen sie gut?
2: Das klingt sehr gut. Passt richtig.
0: Ja. Das ist ja schön. Zeit ist um. Passt richtig, hilft mir nicht. Was machst du beruflich und warum sagst du zu den Leuten, und jetzt schlafen sie gut?
2: Also du warst eigentlich tendenziell fast richtig. Ich bin Anästhesieschwester, ich bin gelernte Krankenschwester, arbeite in der Anästhesie und bin hoffentlich bald Anästhesistin.
0: Ah.
2: Also ich studiere Medizin und bin nächstes Jahr fertig und werde dann Anästhesistin.
0: Toll. Na, da war ich aber schon ganz nah dran. Also
2: du warst richtig nah dran.
0: Fast
2: ja.
0: Anästhesistin, ja. Super. Ja, dann ganz viel Daumen drücken für deine berufliche Zukunft. Und man hört ja auch an der Stimme,
2: danke,
0: dass du dich da richtig drauf freust.
2: Ja, ist auch nicht einfach. Ich habe 2 Kinder zu Hause und mit Kindern studieren und arbeiten. Ja, ist
0: klar,
2: herausfordernd.
0: Ich dir sofort. Liebe Grüße an die Kollegin und danke für deine Arbeit.
2: Dankeschön. Schönen Tag noch.
0: Ja, und was macht ihr so? Ich würde auch gerne euren Job anhand eines typischen Satzes aus eurem Berufsleben erraten. Gern anmelden. 030 94 3 92 94 3.

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6: Ich bin Elke Martens. Guten Tag. Nach dem Angriff auf ein Umspannwerk am Kohlekraftwerk Jänschwalde ermittelt die Polizei unter anderem wegen Terrorverdachts. Das Brandenburger Polizeipräsidium teilte mit, es gehe unter anderem um den Verdacht der Bildung einer terroristischen Vereinigung, die Störung öffentlicher Betriebe und das Herbeiführen einer Sprengstoffexplosion. Die unbekannten Täter brachten leitfähiges Material in die Höchstspannungsleitungen ein, was in zwei Fällen zu Kurzschlüssen führte, erklärte Innenminister Rettmann im ZDF. Das sei schon ein systematisches Vorgehen gewesen.
7: Und insofern kann das Ziel dieses Anschlags auch gewesen sein, die Stromversorgung in Deutschland zu destabilisieren und für großflächige Ausfälle zu sorgen.
6: Einen ähnlichen Fall gab es gestern Abend in Nordrhein-Westfalen an einem Umspannwerk in Bergheim. Auch hier gäbe es den Anfangsverdacht verfassungsfeindlicher Sabotage, sagte Nordrhein-Westfalens Innenminister Reul.
8: Nach jetzigem Ermittlungsstand haben die Täter gezielt einen Kurzschluss herbeigeführt, indem sie leitfähiges Material, mutmaßlich Kabel, über die Oberleitung gebracht haben. Das war, will nicht drum herum reden, das war kein kaputter Schalter, das war Absicht, das war eine Straftat. Wir prüfen in zwei Richtungen, fremdstaatlich gelenkte Sabotage und Linksextremismus.
6: Reul sagte weiter, man stehe in engem Austausch mit Brandenburg. Ein möglicher Zusammenhang werde geprüft. Bei einem ICE hat sich am Abend auf der Fahrt von München nach Dortmund bei Tempo 200 die Tür geöffnet. Erste Ermittlungen ergaben, dass jemand die Notentriegelung der Tür betätigt hatte. Hintergrund oder Motiv sind noch unklar, sagt die Bundespolizei. Der Zug war mit knapp 240 Reisenden besetzt und kam nach einer Notbremsung zum Stehen. Einsatzkräfte suchten danach mit einer Drohne, einem Hubschrauber mit Wärmebildkamera und einer Hundestaffel die Strecke ab, ob jemand aus dem Zug gefallen ist. Letztlich wurde aber niemand gefunden. Auch im ICE wurde niemand verletzt.
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9: Mit Michelle Gradell. Im Berliner Abgeordnetenhaus sitzen etwas weniger Frauen als früher. Momentan sind 37% der Abgeordneten weiblich. 2008 waren es noch knapp 40%. Warum der Anteil gesunken ist, zeigt die Statistik nicht. Im Bundesvergleich steht Berlin trotzdem weit oben. Nur Hamburg und Bremen haben in ihren Landesparlamenten einen höheren Frauenanteil.
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11: Es ist total angenehm draußen, wir haben 22 Grad, Sonne scheint immer noch so ein bisschen durch, aber die Wolken sind schon dichter geworden. Selten allerdings etwas Regen, gegen Abend wird es dann auch nochmal wieder besser. In der Nacht starten wir erstmal mit einem sternenklaren Himmel, später dann wieder dichtere Wolken und dann kommen auch einige Schauer, auch in den Morgenstunden. Temperaturen sinken auf 10 bis 14 Grad. Morgen der Donnerstag dann insgesamt ziemlich wechselhaft und wieder windig, bei 24 Grad aber warm.
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11: Stau auf dem Stadtring, 16 Minuten Richtung Treptow ab Schmargendorf bis zur Albuinstraße. In Haselhorst ist die Nonnendammallee sehr voll, 21 Minuten hier. Charlottenburg-Tegeler Weg, 10 Minuten. In Brandenburg gab es einen Unfall auf dem östlichen Berliner Ring in der Überfahrt im Dreieck Barnim Richtung Hamburg. Vorsicht dort. Und der Unfall auf der A13 Richtung Dresden zwischen Bestensee und Köris, 12 Minuten Stau. Und dann haben wir noch die Bombenentschärfung in Oranienburg. Hier Stau auf der Bernauer Straße, 18 Minuten. Es ist einfach wahnsinnig viel gesperrt dort. Die neuesten Blitzer in Prenzlauer Berg, Greifswalder Straße, Mitte Spreeweg, Falkensee, Rudolf-Breitscheid-Straße und in Brieskow in der Oder-Lausitz-Straße. Danke euch fürs Bescheid geben und wenn ihr noch was habt, Staus oder Blitzer, könnt ihr uns auch sehr gerne anrufen oder eine WhatsApp schicken unter Berlin 20 und 3x19. Wir wünschen euch eine gute Fahrt.
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11: Und dem Oh-Oh-Quiz. Wir spielen gleich gemeinsam um 1.500 Euro. Es geht um diesen unvollständigen Satz von Esther aus Steglitz.
13: Nach dem Urlaub freue ich mich besonders auf...
11: Ja, wie geht der weiter? Habt ihr Ideen? Dann ruft gerne jetzt an. 030 94 3 92 94 3 im Jackpot. Wie gesagt, 1.500 Euro. Ganz

0: So, liebe Quizgemeinde, startklar. Im Jackpot sind ja inzwischen 1500 Euro bei unserem OO-Quiz. Das sind ja 1 bis 2 Mieten, je nach Größe eurer Wohnung. Das ist schon ein schönes Geld, oder?
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0: Ja, wir rätseln nach wie vor, wie der Satz von Esther aus Stiglitz weitergeht.
2: Nach dem Urlaub freue ich mich besonders auf...
0: Na? Hier ist Katrin, wer ist da?
3: Katrin, ich grüße dich. Carina hier aus Potsdam, hallo.
0: Ach Mensch, eine Lady, die uns total gerne hört, das weiß ich.
3: Ja, hi, hi.
0: Schön, dass du durchgekommen bist, freue mich.
3: Ja, ich probiere schon die ganze Zeit und jetzt hat es geklappt endlich
0: Kann
3: mal.
0: Klappen, genau. Hey, 1500 Euro, das ist schon eine Hausnummer inzwischen.
3: Oh, das ist einfach viel zu krass. Man mag es gar nicht irgendwie zu träumen. Also das ist wirklich irgendwie so,
0: wow. Okay, Carina, was denkst du, wie geht der Satz von Esther zu Ende? Sie sagte ja, nach dem Urlaub freut sie sich besonders auf...
3: Meine Enkelkinder, sagt sie, glaube ich.
0: Die Enkel. Hast du selbst auch schon welche?
3: Nee, tatsächlich nicht. Also unsere Kinder sind 10, 8 und 4.
0: Da ist noch
3: aber
0: Zeit.
3: Ich kann mir vorstellen, ja, da ist noch sehr viel Zeit, aber ich kann mir vorstellen, was das für eine Vorfreude sein muss, wenn man einfach lange da war und die Enkel vielleicht auch Bestandteil des ganz normalen Lebens sind. Und deswegen würde ich mich, glaube ich, auch sehr auf meine Enkelkinder dann freuen, ja.
0: Okay, ich logge es ein und wir hören, ob du recht hast. Ich drücke dir wahnsinnig die Daumen.
2: Nach dem Urlaub freue ich mich besonders auf...
0: Aber trotzdem so schön hergeleitet, von daher alles richtig gemacht. Damit wächst der Jackpot wieder. Morgen früh um 7 in der nächsten Spielrunde geht es dann schon um 2000 Euro.
3: Wahnsinn. Ich drücke allen die Daumen, die es weiter versuchen. Immer dranbleiben. Irgendwann klappt es ja mal.
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0: Song erwartet euch gleich um kurz nach 3:30 hier bei 94.3 RS2. The Bowser und Bruno Mars. Ja, schon einige Jahre auf dem Buckel der Song, aber passt immer noch sehr gut. Hier ist 94.3 RS2, Berlins bester Musikmix. Machen wir gleich weiter für euch.
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11: Ich bin Alexandra Eckel. Guten Tag. Kurz vor Ablauf des Ultimatums der Hacker erlässt der Senat nun doch verschärfte Regeln für die gesamte Berliner Verwaltung. An alle Behörden erging inzwischen eine Anweisung, Passwörter für die Systemzugänge zu ändern, berichtet der Tagesspiegel. Die Hacker hatten nach eigenen Angaben auch Zugangsdaten erbeutet. Sie drohen, die Daten morgen zu veröffentlichen und fordern 2 Millionen Euro in Bitcoin. Der Senat will auf den Erpressungsversuch nicht eingehen. In der Nacht sind in Neukölln 2 Transpersonen angegriffen und beleidigt worden. Die Polizei sagt, die 18-jährige Transperson sei zusammen mit einer 21-Jährigen in der Sonnenallee aus einer Gruppe heraus beleidigt und geschlagen worden. Die 18-jährige Transperson wurde im Gesicht und am Ellenbogen verletzt. Der Staatsschutz hat die Ermittlungen übernommen.
0: Ja, sind zwar viele Wolken da, aber das Wetter ist im Grunde ganz okay. Kein Regen, es ist angenehm warm. Wir haben 22 Grad und heute Abend soll es wohl noch mal kurzzeitig besser werden, bevor die Sonne untergeht in eine sternenklare Nacht. Aber die bleibt nicht so. In der zweiten Nachthälfte gibt es wieder dichtere Wolken und dann kommt auch Regen bei 10 bis 14 Grad. Morgen der Donnerstag, wechselhaft, aber warm.
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0: So, wir gucken auf die Stadtautobahn. Hier haben wir 18 Minuten Stop-and-Go Richtung Treptow ab Schmargendorf bis Albuinstraße. Und 103 vor dem Kreuz Schöneberg, 12 Minuten hier in der Überfahrt zum Sachsendamm. Dann schauen wir nach Brandenburg. Feuerwehreinsatz auf der L100. Hier ist gesperrt zwischen Groß-Schönebeck und Döllenkrug. Und dann läuft ja noch die Bombenentschärfung in Oranienburg, Bernauer Straße, hier 18 Minuten. Die neuesten Blitzer in Schöneberg, Hohenstaufenstraße, Friedenau-Rubenstraße, in Cottbus, Straße der Jugend und in Eberswalde, Eberswalder Straße, wird auch mal wieder geblitzt. Danke euch fürs Bescheid geben. Und ja, wenn ihr noch einen Stau oder Blitzer seht, könnt ihr uns gerne anrufen oder eine WhatsApp schicken. Unter Berlin 20, Entschuldigung, und dreimal die 19. Gute Fahrt.
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0: 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Ja, hallo zu euch. Unsere Hauptstadt hat gefühlt gerade mehr Wahlplakate als Bäume. Zig Botschaften, die uns die Parteien einhämmern wollen, aber wie viel bleibt davon euch hängen? 2,5 Wochen vor der Berlinwahl wollte Nick Sawatzki aus unserer RS2-Morgenshow heute rausfinden, ob ihr einen Wahlslogan von einem Werbeslogan unterscheiden könnt. Also ist der Spruch von einer Partei oder von irgendeiner Firma? Ist gar nicht so einfach. Ihr könnt das gleich mal mitraten hier

Stadtautobahn. Stau. Du stehst. Aber dann. Ein Song, den du liebst. Direkt danach einer, den du seit Jahren nicht gehört hast. Quit playing games with my heart. Und plötzlich ist der Stau nur noch halb so schlimm. So wake me up when it's all over. 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

0: Hier ist 94.3 RS2 mit Katrin Schiffelbein. Grüße euch an diesem Mittwoch. Berlin ist noch bunter als sonst. Ihr seht sie an jedem Laternenmast. Hunderte Wahlplakate mit den Versprechen aller Parteien. In 2,5 Wochen ist Berlin Wahl und mein Kollege Nick Sawatzki aus unserer RS2-Morgenshow hat den Test gemacht, ob die Sprüche bei euch schon irgendwie hängen geblieben sind. Seine Frage, ist es ein Wahlslogan oder irgendein Werbeslogan von einer Firma?
1: Serjan, du siehst, die Stadt ist voller Wahlplakate, ne?
2: Ja.
1: Hast du schon irgendwas gemerkt davon?
2: Nicht wirklich, weil mittlerweile ignoriert man auch teilweise die Plakate, weil einfach, man hat irgendwie so das Gefühl, dass heutzutage bei der künstlichen Intelligenz alle sich irgendwie vom selben
1: bedienen, ja?
2: Ja, ja.
1: Okay, pass auf, dann bist du ja perfekt für das Quiz. Wahlslogan oder Werbeslogan?
3: Pass auf.
1: Raus aus dem Rückwärts.
2: Wahlslogan, würde ich sagen.
1: Ist richtig. Diese Zeit gehört dir.
2: Eher ein politischer Slogan.
1: Ja?
2: Ja. Klingt halt vielversprechend, aber nicht wirklich gesichert.
1: Also gute Idee, aber Deutsche Bahn.
2: Deutsche Bahn, cool, ja.
1: Einen habe ich noch. Plus wählen, plus machen.
2: Das auf jeden Fall klingt sehr politisch, weil es halt so sehr, sehr, sehr proaktiv ist. Klar, kann es auch ein Werbeslogan sein. Also wer würde eigentlich gut ankommen, aber...
1: Guck mal hier um die Ecke.
2: Wahnsinn.
1: Und du?
2: Ach du, kenn du.
0: Na, hättet ihr richtig gelegen? Wahlslogan oder Werbeslogan? Ganz einfach, oder?

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11: Ich bin Elke Martens. Guten Tag. 4 Wochen nach der Drohnenattacke auf den Leipziger Flughafen haben Ermittler 2 Beteiligte identifiziert. Es handele sich um einen gebürtigen Russen mit lettischem Pass. Der andere Mann hat einen russischen Pass und stammt aus Belarus, berichten NDR, WDR und Süddeutsche Zeitung. Der Lette soll über Verbindungen zum russischen Geheimdienst verfügen, heißt es. Er sei im Juli über den Flughafen BER nach Deutschland eingereist und mit einem Mietwagen nach Leipzig gefahren. Nach dem Anschlag habe er über den BER Deutschland wieder verlassen. Auf den zweiten Verdächtigen wurden die Ermittler laut dem Bericht durch DNA-Spuren an einer der Drohnen aufmerksam. Die Bundesregierung hatte gestern Russland für die Attacke in Leipzig verantwortlich gemacht. In Brandenburg ermittelt die Polizei nach dem versuchten Anschlag auf das Umspannwerk Jenschwalde wegen Terrorverdachts. Die konkreten Vorwürfe lauten Bildung einer terroristischen Vereinigung, Störung öffentlicher Betriebe und Herbeiführen einer Sprengstoffexplosion, heißt es vom Brandenburger Polizeipräsidium. Die Täter hatten mit mehreren selbstgebauten Raketen Kurzschlüsse an 2 Hochspannungsleitungen verursacht. Offenbar sollte die Stromversorgung massiv gestört werden. Nach dem mutmaßlichen Anschlagsversuch auf ein Umspannwerk in Bergheim bei Köln haben Ermittler heute in einem Maisfeld in der Nähe 6 Abschussvorrichtungen gefunden. Wofür die vermutlich gedacht waren, erklärte der leitende Kriminaldirektor Michael Esser.
12: Jetzt hört sich Abschussvorrichtung vielleicht auch sehr martialisch an, aber es ist davon auszugehen, dass die Vorrichtungen so gebaut waren, dass pyrotechnische Gegenstände vermutlich einen Draht in die Höhe transportieren konnten und so eine Wurfweite über die Stromleitung hergestellt werden konnte.
11: Der nordrhein-westfälische Innenminister Reul sprach von einem Anfangsverdacht der verfassungsfeindlichen Sabotage. Er schloss sowohl fremdstaatliche Sabotage als auch Linksextremismus nicht aus. Bundesagrarminister Rainer hat für die Land- und Forstwirtschaft eine Krise von nationaler Tragweite ausgerufen. Anlass sind die Trockenheit und die Hitze in diesem Sommer, die vielerorts zu Ernteausfällen geführt haben. Das Ausrufen einer Krise erlaubt es dem Bund, die Landwirte unter anderem mit günstigen Krediten zu unterstützen.
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13: Mit Michelle Kradel. Alle öffentlichen Schulen in Berlin haben jetzt schnelles Internet. Nach Angaben des Senats sind sie inzwischen mit einem Breitbandanschluss von 1 Gigabit pro Sekunde ausgestattet. Auch das Berliner Schulportal wird stärker genutzt, inzwischen von rund 170.000 Menschen. Dort gibt es digitale Werkzeuge, Lernangebote und auch KI-Anwendungen.
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14: Haben sich die Wolken zusammengeschoben. Ab und zu guckt noch die Sonne raus. Insgesamt im Grunde ein angenehmer Nachmittag. 22 Grad, Temperaturen stimmen auch. In der Nacht dann erst sternenklar, später wieder dichtere Wolken. Und es kann dann auch Regen geben, auch in den Morgenstunden. Temperaturen sinken auf 10 bis 14 Grad. Morgen der Donnerstag dann insgesamt noch ziemlich wechselhaft und windig, aber warm. Mit 24 Grad in der Spitze.
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14: Ja, da haben wir den Stadtring 100, Baustelle Schmargendorf, Richtung Wedding 13 Minuten, Richtung Treptow 19 Minuten. Dann guck mal nach Lichterfelde, das ist die Drakestraße voll 14 Minuten und Westend Königin Elisabethstraße 10 Minuten Stop and Go. Nach Brandenburg, Feuerwehreinsatz auf der L100 zwischen Groß Schönebeck und Döllenkrug. Dann die Bombenentschärfung in Oranienburg, die Umfahrung ist sehr viel gesperrt, ne? Bernauer Straße ist voll 18 Minuten und Potsdam-Bornstädter Straße 17 Minuten mehr für euch. Die neuesten Blitzer in Wilhelmsruh, Germanenstraße, Schöneberg in der Bölkestraße, Frankfurt-Oder, Oder-Lausitz-Straße und in Potsdam wird geblitzt in der Heinrich-Mann-Allee. Dank euch fürs Bescheid geben und wenn ihr noch was seht, Staus oder Blitzer könnt ihr auch gerne anrufen oder eine WhatsApp schicken unter Berlin 20 und dreimal die 19. Wir wünschen eine gute Fahrt.
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14: 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So, Frage an die Papas unter euch. Könnt ihr Zöpfe flechten? Sehr hilfreich, gerade wenn ihr eine kleine Prinzessin zu Hause habt mit langen Haaren. Aber wahrscheinlich liegen eure Talente hier woanders. Eine Berlinerin bietet jetzt Workshops für flechtende Väter an. Und da gehen tatsächlich viele Männer hin. Hört euch das gerne gleich mal an. Vorher spiele ich euch aber Shakira. Ich denke mal, die kann Haare flechten. Oh.

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0: Einen schönen Mittwoch für euch. Das ist 94.3 RS2 in euren Ohren. Und das hätte ich mal vor 20 Jahren gebraucht. Wobei eigentlich nicht ich, sondern meine damals kleine Tochter. Kennt ihr vielleicht? Mama hat Frühdienst und Papa macht euer Mini-Mädchen morgens fertig für Kita oder Schule. Papa, kannst du mir Zöpfe flechten? Also mein Ex-Mann hat sich damals Papa geschlagen, wirklich mit den Zöpfchen unserer Tochter. Aber die waren schon sehr besonders. Vorsichtig ausgedrückt. Hilfe kommt jetzt vom Berliner Family Skills Club. Die bieten Workshops für flechtende Väter an. Ein Trend aus den USA, den Gesine nach Berlin geholt hat. Und was genau bietet ihr an?
1: Also, wir bieten den Workshop Flechtende Väter an. Und die Idee ist, dass Väter oder alle anderen, die auch Lust haben, lernen, Kindern die Haare zu flechten und Zöpfe zu machen und richtig zu kämmen, ohne Ziepen. Und das in lustiger Atmosphäre und ganz entspannt.
0: Also, ich könnte mir vorstellen, dass viele Männer so eine Art Workshop irgendwie bekloppt finden. Haben Papas da wirklich Bock drauf?
1: Die Väter haben richtig Lust drauf. Und die mögen es auch total, irgendwie einen Kumpel oder einen Kollegen mitzubringen. Und dann wird da draus irgendwie so ein lustiger Abend, so ein bisschen mit Stammtischatmosphäre. Und echt witzigem Austausch auf Augenhöhe. Und sehr viel Ehrgeiz ist im Spiel. Also am Ende muss ein Zopf fertig sein.
0: Ja, der typisch männliche Wettbewerb. Aber egal, wenn der Zopf am Ende richtig sitzt, alles gut. Also an alle Papas, einmal im Monat könnt ihr vorbeischauen beim Family Skills Club und Zöpfe flechten lernen. Hier ist 94.3 RS2 und das ist der neue Song von One Republic, Berlins bester Musikmix für euch.

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7: Ich bin Alexandra Eckel. Guten Tag. Für die Berliner Behörden gelten nach dem Hackerangriff verschärfte Regeln. Der Senat hat unter anderem angeordnet, dass die Beschäftigten ihre Passwörter ändern müssen. Die Hacker haben laut Tagesspiegel bei dem Angriff im letzten Monat etliche Daten erbeutet, darunter Passwörter, Notfallpläne für die kritische Infrastruktur, Personalakten und Bankdaten. Der Senat rechnet damit, dass die Hacker die Daten morgen wie angedroht veröffentlichen. Sie hatten 2 Millionen Euro gefordert. Der Senat will auf die Erpressung aber nicht eingehen. In dieser Woche beginnen die Sanierungsarbeiten an der A100 in Fahrtrichtung Nord zwischen Ringbahnbrücke und Westendbrücke. Die Autobahn GmbH lässt die Bauarbeiten jetzt durchführen, weil der Abschnitt wegen des Neubaus der beiden Brücken sowieso gesperrt ist. Geplant ist, dass der Streckenabschnitt in etwa einem Jahr wieder freigegeben werden kann.
8: Das ist ein ruhiger Mittwoch. Temperaturen stimmen auch. 22 bis 24 Grad derzeit. Ab und zu schielt noch so ein bisschen die Sonne durch, obwohl die Wolken schon relativ dicht sind. Aber Regen kommt nur selten raus. Heute Abend dann auch wieder ein bisschen mehr Sonne. In der Nacht auch zuerst sternenklar. Später wieder dichtere Wolken. Und in der Nacht kann es dann auch die ersten Regentropfen geben. Geht es bis in den Morgen hinein. Temperaturen sinken kommende Nacht auf 10 bis 14 Grad. Morgen der Donnerstag, jo, ganz schön Hin- und Her-Wetter. Wechselhaft, auch mit Schauern und Wind bei 24 Grad, aber immer noch schön warm.
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8: Stau auf dem Stadtring in beiden Richtungen. Die Baustelle Schmargendorf Richtung Treptow 17 Minuten, Richtung Wedding 10 Minuten. Und wenn ihr von der 103 kommt vor dem Kreuz Schöneberg, steht ihr auch erstmal 20 Minuten in der Überfahrt zum Sachsendamm. Niederschönhausen, Blankenburger Straße voll, Mitte Leipziger, Ahrensfelde, die Dorfstraße auch. Nach Brandenburg, es gab einen Unfall ganz im Norden und zwar auf der A20 Richtung Stettin zwischen Pasewalk Süd und Prenzlau Ost. Und immer noch die Bombenentschärfung in Oranienburg, Bernauer Straße, die Umfahrung für die Sperrung 18 Minuten derzeit. Und die neuesten Blitze in Kreuzberg, Wiener Straße, Charlottenburg auf dem Spandauer Damm, Eisenhüttenstadt in der Lindenallee und Peitz, alte Bahnhofsstraße auch. Danke an alle fürs Bescheid geben und wenn ihr noch einen Stau oder Blitzer seht, dann könnt ihr auch gerne anrufen oder eine WhatsApp schicken unter Berlin 20 und dreimal die 19. Ich wünsche euch eine gute Fahrt.
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8: Ja, und vielleicht habt ihr ja Lust am Sonntag aufs Olympiastadion. 94.3 RS2 ist offizieller Medienpartner von Hertha, die ja gerade sehr erfolgreich sind. Und gleich gibt's Tickets für das Spiel gegen Magdeburg Sonntag.

0: Liebe Grüße zu euch. 94.3 RS2 hier mit Katrin Schiefelbein. Und die Hertha-Fans unter euch, die haben ein Dauergrinsen im Gesicht.
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0: Ja, vier Siege in Folge. Das ist doch wunderbar, oder? Ist das nicht der Knaller? Und was ist da plötzlich passiert? Mein Kollege Nick Sawatzki und Hertha-Fan hat eine Erklärung dafür.
2: Ja, für mich sind 3 Punkte komplett anders als in der letzten Saison. Wir haben einfach keinen Druck mehr. Das ist Punkt Nummer 1. Dieser schwere Aufstiegsrucksack vom letzten Jahr, den haben wir abgelegt. Dann Punkt 2. Wir spielen endlich so, wie es der Coach auch trainieren lässt. Sogar Freistöße und Ecken sind wieder gefährlich. Und Punkt 3, der wichtigste. Es gibt keine Superstars mehr, die es richten müssen. Sind alle weg. Der Star ist jetzt das Team. Was sich übrigens nach dem letzten Sieg gegen Braunschweig einfach auch zum Döneressen verabredet hat. Also, das läuft.
0: Und beim nächsten Torspektakel seid ihr auch gerne mit dabei. Sonntagmittag 13.30 Uhr gegen Magdeburg im Olympiastadion. 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

0: 94.3 RS2 an diesem Mittwochnachmittag und gleich zwei ganz smarte Typen. In welchem Team spielt ihr? Harry Styles oder Matt Simons? Ich finde, das ist eher so mein Groove, aber entscheidet selbst. 94.3 RS2 gleich hier, Berlins bester Musikmix.
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10: Ich bin Elke Martens, guten Tag. 4 Wochen nach der Drohnenattacke auf den Leipziger Flughafen haben Ermittler 2 Beteiligte identifiziert. Es handele sich um einen gebürtigen Russen mit lettischem Pass. Der andere Mann hat einen russischen Pass und stammt aus Belarus, berichten NDR, WDR und Süddeutsche Zeitung. Der Lette soll über Verbindungen zum russischen Geheimdienst verfügen, heißt es. Er sei im Juli über den Flughafen BER nach Deutschland eingereist und mit einem Mietwagen nach Leipzig gefahren. Nach dem Anschlag habe er über den BER Deutschland wieder verlassen. Auf den zweiten Verdächtigen wurden die Ermittler laut dem Bericht durch DNA-Spuren an einer der Drohnen aufmerksam. Die Bundesregierung hatte gestern Russland für die Attacke in Leipzig verantwortlich gemacht. Nach dem Angriff auf ein Umspannwerk am Kohlekraftwerk Jansschwalde ermittelt die Polizei unter anderem wegen Terrorverdachts. Das Brandenburger Polizeipräsidium teilte mit, es gehe unter anderem um den Verdacht der Bildung einer terroristischen Vereinigung, die Störung öffentlicher Betriebe und das Herbeiführen einer Sprengstoffexplosion. Die unbekannten Täter brachten leitfähiges Material in die Höchstspannungsleitungen ein, was in 2 Fällen zu Kurzschlüssen führte, erklärte Innenminister Rettmann im ZDF. Das sei schon ein systematisches Vorgehen gewesen.
11: Und insofern kann das Ziel dieses Anschlags auch gewesen sein, die Stromversorgung in Deutschland zu destabilisieren und für großflächige Ausfälle zu sorgen.
10: Einen ähnlichen Fall gab es gestern Abend in Nordrhein-Westfalen an einem Umspannwerk in Bergheim. Auch hier gäbe es den Anfangsverdacht verfassungsfeindlicher Sabotage, sagte Nordrhein-Westfalens Innenminister Reul.
12: Nach jetzigem Ermittlungsstand haben die Täter gezielt einen Kurzschluss herbeigeführt, indem sie leitfähiges Material, mutmaßlich Kabel, über die Oberleitung gebracht haben. Das war, will nicht drum herum reden, das war kein kaputter Schalter, das war Absicht, das war eine Straftat. Wir prüfen in 2 Richtungen. Fremdstaatlich gelenkte Sabotage und Linksextremismus.
10: Reul sagte weiter, man stehe in engem Austausch mit Brandenburg. Ein möglicher Zusammenhang werde geprüft.
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3: Am Flughafen BER fährt gerade ein Roboterauto über Vorfeld und Rollbahn. Es sucht nach Schrauben, Plastikmüll oder kleinen Lücken im Bodenbelag, die für Flugzeuge gefährlich werden können. Außerdem scannt das Fahrzeug die Oberfläche der Rollbahn. So sollen Schäden an Triebwerken früher verhindert werden.
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10: Dünne Schäfchen, Wolken am Himmel, Sonne schimmert durch, ruhiger Mittwochnachmittag. Und die Temperaturen stimmen auch, 23 Grad. In der Nacht geht es erst sternenklar los, später dann aber in der zweiten Nachthälfte wieder dichtere Wolken. Einige Schauer bei 10 bis 14 Grad. Morgen am Donnerstag müsst ihr auch immer mal wieder mit Regnen rechnen. Ziemlich wechselhaft wird es morgen und auch wieder windig bei 24 Grad.
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10: Wir gucken auf die Stadtautobahn. Vor allem Stau wieder Richtung Treptow ab Schmargendorf bis Albuinstraße. 17 Minuten und in der Gegenrichtung ein bisschen weniger Richtung Wedding ab Tempelhofer Damm 10 Minuten. Friedrichshain die Petersburger Straße voll, Mitte die Leipziger, Gesundbrunn Marktstraße jeweils 12 Minuten mehr. Nach Brandenburg, Stau auf der A12 in Richtung Berlin zwischen Briesen und Fürstenwalde, 13 Minuten hier. Und es gab einen Unfall ganz im Norden auf der A20 Richtung Stettin zwischen Pasewalk Süd und Prenzlau Ost. Die neuesten Blitzer in Tiergartenstraße des 17. Juni, Starkenheerstraße, Borgsdorf, Berliner Chaussee und Lübbenau, Letscher Weg. Danke an alle fürs Bescheid geben und wenn ihr noch einen Stau oder Blitzer gesehen habt, könnt ihr auch gerne anrufen oder eine WhatsApp schicken unter Berlin 20 und dreimal die 19. Gute Fahrt wünschen wir euch.
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10: Na, habt ihr Lust auf eine schöne neue deutsche Komödie im Kino? Das gewisse Etwas startet diese Woche und ihr seid morgen Abend herzlich eingeladen ins Cineplex Alhambra. Ihr könnt ja mal gucken, ob der Kalender das hergibt. Gleich gibt es Tickets und ich stelle euch diesen lustigen Film auch gleich vor hier bei 94.3 RS2.

0: So, Kinozeit, Freunde. Ihr müsst ja nicht hingehen, aber es ist doch ganz gut, wenn man ein bisschen up-to-date ist, was gerade bei uns in den Kinos läuft. Aktuell zum Beispiel eine richtig schöne, gute deutsche Komödie, zu der wir euch auch gerne einladen, wenn ihr möchtet.
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0: Das gewisse Etwas ist die nachgedrehte deutsche Version des französischen Kinohits Was ist schon normal? Die Story handelt von einem diebischen Vater-Sohn-Duo. Nach einem Juwelenraub müssen die beiden sich vor der Polizei verstecken und landen per Zufall in einem Ferienlager für Menschen mit Beeinträchtigung. Um nicht aufzufliegen, soll Sohnemann jetzt mal so tun, als würde der dazugehören, während der Vater sich als Begleitperson ausgibt.
2: Was ist jetzt der Plan?
3: Guck sie dir an und mach die nach.
2: Auf gar keinen Fall.
3: Halt die Klappe und tu so wie die.
4: Du bist nicht behindert.
5: Ich bin super behindert. Schon als ich ein Kind war.
4: Ich glaub dir kein Wort.
0: Natürlich fliegt der Schwindel irgendwann auf, aber bis dahin gibt es sehr viele lustige und auch schöne Situationen. Das gewisse Etwas, wir laden euch gerne ein, morgen Abend im Cineplex Alhambra. 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

0: ist 94.3 RS2 und dieser 21-jährige Typ ist einfach unglaublich. Somba nennt er sich und haut einen Hit nach dem anderen raus. Und dann spiele ich euch noch Olly Murs. Was Schönes zum Unterkommen an diesem Mittwochnachmittag. 94.3 RS2, Berlins bester Musikmix.
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11: Ich bin Alexandra Eckel. Guten Tag. Kurz vor Ablauf des Ultimatums der Hacker erlässt der Senat nun doch verschärfte Regeln für die gesamte Berliner Verwaltung. An alle Behörden erging inzwischen eine Anweisung, Passwörter für die Systemzugänge zu ändern, berichtet der Tagesspiegel. Die Hacker hatten nach eigenen Angaben auch Zugangsdaten erbeutet. Sie drohen, die Daten morgen zu veröffentlichen und fordern 2 Millionen Euro in Bitcoin. Der Senat will auf den Erpressungsversuch nicht eingehen. In der Nacht sind in Neukölln 2 Transpersonen angegriffen und beleidigt worden. Die Polizei sagt, die 18-jährige Transperson sei zusammen mit einer 21-Jährigen in der Sonnenallee aus einer Gruppe heraus beleidigt und geschlagen worden. Die 18-jährige Transperson wurde im Gesicht und am Ellenbogen verletzt. Der Staatsschutz hat die Ermittlungen übernommen.
0: Das ist ein schöner Mittwochabend oder Nachmittag ja eigentlich noch so ein bisschen. Schiffchenwolken unterwegs, Sonne schimmert durch, es ist angenehm warm draußen. Auch in der Nacht geht es erstmal sehr ruhig los, sternenklar, Temperaturen gehen runter auf 10 bis 14 Grad. Aber in der zweiten Nachthälfte schieben sich dann doch einige Wolken zusammen, da kann es auch Regen geben, auch morgen früh, wenn ihr aufsteht. Der Donnerstag insgesamt ja, ziemlich wechselhaft, der Wind dreht auch wieder auf, aber es wird erneut warm mit bis zu 24 Grad morgen.
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0: So, schauen wir mal in die City. Auf die Stadtautobahn Richtung Treptow haben wir Stau ab Schmargendorf bis Albuinstraße 14 Minuten. Friedrichshain die Petersburger, voll Mitte die Leipziger. Und wir gucken nach Brandenburg rüber. Vorsicht auf der A12 Richtung Berlin zwischen Briesen und Fürstenwalde. 12 Minuten Baustellenstau. Und die Bombenentschärfung in Oranienburg läuft auch noch. Die Umfahrungen sind voll, vor allen Dingen die Bernauer Straße, hier 17 Minuten mehr. Die neuesten Blitzer in Schöneberg auf der Hauptstraße, Mitte Köpenicker Straße, Brandenburg-Havel in der Freiherr von Tüngenstraße und Fetschau-Reptener Chaussee. Danke euch fürs Bescheid geben und ja, wenn ihr noch einen Stau oder Blitzer seht, könnt ihr auch gerne anrufen oder eine WhatsApp schicken unter Berlin 20 und dreimal die 19. Gute Fahrt für euch.
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0: 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Ich habe ja gerade schon gesagt, der Typ hier ist Somba, heißt er. 21 Jahre jung, sehr, sehr schmal, dass man denkt, den bläst der erste Windhauch um und dann so eine kraftvolle Stimme. Und Disco-Sound, Samba, Homewrecker jetzt bei RS2.

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94.3 RS2 ist an. Liebe Grüße zu euch. Und ja, circa 4.700 Menschen in Oranienburg warten immer noch darauf, dass sie endlich nach Hause können, wegen der Bombenentschärfung im Ortsteil Lehnitz. Der Bahnverkehr ist auch betroffen. Die leitgeprüften Oranienburger wissen eigentlich, wie es geht. Aber trotzdem mussten die Arbeiten schon wieder unterbrochen werden, weil plötzlich Leute durch den Sperrkreis gelatscht sind. Das zieht natürlich alles total sinnlos in die Länge. Ja, also Daumen drücken, dass es jetzt ganz schnell geht und alle in Oranienburg nach Hause können.

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8: Ich bin Elke Martens. Guten Tag. Nach dem versuchten Drohnenanschlag am Flughafen Leipzig hat das Bundeskriminalamt offenbar zwei Tatverdächtige identifiziert. Nach Informationen von NDR, WDR und Süddeutscher Zeitung handelt es sich um zwei Männer aus Belarus und Lettland, die beide einen russischen Pass haben. Die Ermittler konnten die Ein- und Ausreise der Männer nachverfolgen. Zudem seien DNA-Spuren an einer der Drohnen entdeckt worden. Einer der Männer soll zudem Verbindungen zum russischen Geheimdienst haben. Beide Männer sollen inzwischen nicht mehr in Deutschland sein. Gestern hat die Bundesregierung Russland offiziell für den Anschlagsversuch in Leipzig vor 4 Wochen verantwortlich gemacht. Die Anschläge auf Umspannwerke in Brandenburg und Nordrhein-Westfalen könnten zusammenhängen. Auf einem Feld in der Nähe des Umspannwerks in Bergheim bei Köln wurden 6 Abschussvorrichtungen für Silvesterraketen gefunden. Die Ermittler gehen davon aus, dass die mit dem mutmaßlichen Anschlagsversuch dort zusammenhängen. Die Kölner Staatsanwaltschaft prüft zudem einen Zusammenhang mit dem Anschlag auf das Umspannwerk in Jenschwalde, weil dort ähnliche Vorrichtungen entdeckt worden seien. Wie die Behörde weiter mitteilt, wird wegen verfassungsfeindlicher Sabotage ermittelt. In Brandenburg ermittelt die Polizei zudem wegen des Verdachts der Bildung einer terroristischen Vereinigung. In Berlin hat es gestern eine Großrazzia wegen schweren Menschenhandels und Einschleusen von Ausländern gegeben. 20 Wohnungen im ganzen Stadtgebiet wurden durchsucht. Die Ermittlungen richten sich gegen 11 Männer und 7 Frauen. Die Beschuldigten sollen mindestens 11 Frauen aus Vietnam in Berliner Wohnungen untergebracht und hier zur Prostitution gezwungen haben. Mieteinnahmen und Prostitutionserlöse sollen sie behalten haben. 10 der 18 Beschuldigten, darunter der Hauptverdächtige, wurden vorübergehend festgenommen. Bei einem ICE hat sich am Abend auf der Fahrt von München nach Dortmund bei Tempo 200 die Tür geöffnet. Erste Ermittlungen ergaben, dass jemand die Notentriegelung der Tür betätigt hatte. Hintergrund oder Motiv sind noch unklar, sagt die Bundespolizei. Der Zug war mit knapp 240 Reisenden besetzt und kam nach einer Notbremsung zum Stehen. Einsatzkräfte suchten danach mit einer Drohne, einem Hubschrauber mit Wärmebildkamera und einer Hundestaffel die Strecke ab, ob jemand aus dem Zug gefallen ist. Letztlich wurde aber niemand gefunden. Auch im ICE wurde niemand verletzt.
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9: Mit Michelle Gradell. Im Berliner Abgeordnetenhaus sitzen etwas weniger Frauen als früher. Momentan sind 37% der Abgeordneten weiblich. 2008 waren es noch knapp 40%. Warum der Anteil gesunken ist, zeigt die Statistik nicht. Im Bundesvergleich steht Berlin trotzdem weit oben. Nur Hamburg und Bremen haben in ihren Landesparlamenten einen höheren Frauenanteil.
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0: Ein ruhiger Mittwochabend, Sonne-Wolken-Mix, kein Regen. Auch die Nacht beginnt erstmal sternenklar. Temperaturen gehen runter auf 10 bis 14 Grad. Aber in der zweiten Nachthälfte schieben sich wieder ein paar Wolken zusammen. Und es kann einige Schauer geben. Morgen der Donnerstag dann insgesamt wieder ziemlich wechselhaft auch mit Sonne und Schauern. Und windig wird's wieder, morgen bei 24 Grad.
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0: Der übliche Stau auf der Stadtautobahn Richtung Treptow vor allen Dingen. Ab Schmargendorf bis Albuinstraße noch 12 Minuten und die A103 vorm Kreuz Schöneberg 11 Minuten mehr. In Friedrichshain ist die Petersburger voll und Gesundbrunnen die Markstraße 12 Minuten jeweils. Nach Brandenburg einziger Stau hier noch auf der A12 Richtung Berlin zwischen Briesen und Fürstenwalde 10 Minuten. Die neuesten Blitzer in Wedding auf der Schulstraße, Tiergarten Gentinerstraße, in Cottbus an der B168 und Bern genau in der Jahnstraße. Dank euch fürs Bescheid geben. Fahrt gut.
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0: Hallo zu euch. Die Hauptstadt ist ein richtiger Wahlplakate-Dschungel. 2,5 Wochen vor der Berlin-Wahl ist jeder Laternenmast bis oben hin zugetackert mit markigen Sprüchen. Wie viel ist bei euch schon hängen geblieben davon? Wollte Nick Sawatzki aus unserer RS2-Morgenshow heute rausfinden und hat mit euch Wahlslogan oder Werbeslogan gespielt. Also ist der Spruch von der Partei oder irgendeiner Firma? Könnt ihr gleich mal mitraten hier bei RS2.

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0: Ich stehe hier mit, wie heißt du?
1: Rosalia.
2: Und?
3: Benjamin.
0: Jede Menge Wahlplakate, habt ihr schon eine Message gemerkt irgendwie? Du lachst gleich.
1: Ja, 10-mal Mieten.
0: Mieten runter.
1: Ja.
0: Ja, okay, das ist ein Klassiker.
3: Ich finde das Wimmelbild von der CDU ganz schön.
0: Oh, auch spannend, okay. Ja. Aber im Prinzip, Wahlwerbung ist immer so eine Sache, sehr austauschbar. Ich würde euch gern testen mit einem Wahlslogan oder Werbeslogan. Nichts ist unmöglich.
3: Werbeslogan.
0: Toyota. Super, ja, ja, ja. Ein Plan für Berlin.
3: Ja, das ist Wahlplakat.
0: Sehr gut. Und machst du deinem Projekt?
1: Werbung.
0: Ja, Hornbach.
1: Ja, guck.
0: Berlin stark machen.
1: Ja, okay, das ist Wahlplakat.
0: Ja, absolut. Und Rambazamba.
3: Einfach Rambazamba.
0: Rambazamba.
3: Ja, Wahlplakat, ganz klar.
0: Warum?
3: Weiß ich nicht.
0: Nee. Das ist der Kinderzirkus hier in Steglitz.

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0: Einen schönen Mittwoch für euch. Das ist 94.3 RS2 in euren Ohren. Und das hätte ich mal vor 20 Jahren gebraucht. Wobei eigentlich nicht ich, sondern meine damals kleine Tochter. Kennt ihr vielleicht? Mama hat Frühdienst und Papa macht euer Mini-Mädchen morgens fertig für Kita oder Schule. Papa, kannst du mir Zöpfe flechten? Also mein Ex-Mann hat sich damals Papa geschlagen, wirklich mit den Zöpfchen unserer Tochter. Aber die waren schon sehr besonders, vorsichtig ausgedrückt. Hilfe kommt jetzt vom Berliner Family Skills Club. Die bieten Workshops für flechtende Väter an. Ein Trend aus den USA, den Gesine nach Berlin geholt hat. Und was genau bietet ihr an?
1: Also, wir bieten den Workshop Flechtende Väter an. Und die Idee ist, dass Väter oder alle anderen, die auch Lust haben, lernen, Kindern die Haare zu flechten und Zöpfe zu machen und richtig zu kämmen, ohne Ziepen. Und das in lustiger Atmosphäre und ganz entspannt.
0: Also, ich könnte mir vorstellen, dass viele Männer so eine Art Workshop irgendwie bekloppt finden. Haben Papas da wirklich Bock drauf?
1: Die Väter haben richtig Lust drauf. Und die mögen es auch total, irgendwie einen Kumpel oder einen Kollegen mitzubringen. Und dann wird da draus irgendwie so ein lustiger Abend, so ein bisschen mit Stammtischatmosphäre. Und echt witzigem Austausch auf Augenhöhe. Und sehr viel Ehrgeiz ist im Spiel. Also am Ende muss ein Zopf fertig sein.
0: Ja, der typisch männliche Wettbewerb. Aber egal, wenn der Zopf am Ende richtig sitzt, alles gut. Also an alle Papas, einmal im Monat könnt ihr vorbeischauen beim Family Skills Club

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8: Es ist 5:05. Ich bin Philipp Nützig. Guten Abend. Ermittler haben nach dem versuchten Anschlag am Flughafen Leipzig-Halle vor rund 4 Wochen offenbar 2 Verdächtige identifiziert. Dabei soll es sich um einen gebürtigen Russen und einen Mann aus Belarus mit russischem Pass handeln, das berichten WDR und Süddeutsche Zeitung. DNA-Spuren vom Tatort und Hinweise der Nachrichtendienste führen demnach zu den beiden Männern. Festnahmen gab es bislang nicht. Auch die Bundesregierung vermutet ja, dass Russland hinter dem Vorfall steckt. Vor allem kleine und mittlere Einkommen sollen profitieren. Das Bundeskabinett hat die Einkommenssteuerreform auf den Weg gebracht. Colin Mock mit den Einzelheiten.
9: Finanzminister Klingbeil stellt Entlastungen von insgesamt rund 10 Milliarden Euro in den Raum. Allen voran soll der steuerfreie Betrag beim Einkommen schrittweise steigen. Finanziert werden soll das Ganze unter anderem über eine Erhöhung der Reichensteuer. Die Reform soll ab dem kommenden Jahr greifen. Vorab hatte es noch Streit um die Reform gegeben. CDU-Wirtschaftsministerin Reiche hatte sie eine inflationsbedingte heimliche Steuererhöhung genannt. Klingbeil riet ihr, besser ihre eigenen Hausaufgaben zu machen.
8: Die Energiebranche fordert nach den Attacken auf 2 Umspannwerke in Deutschland mehr Schutz für die Stromversorgung. Der Bundesverband der Energie- und Wasserwirtschaft will, dass dafür die Datenschutzregeln angepasst werden. So sollen Kameras auch den öffentlichen Bereich rund um solche Anlagen herum überwachen können. Die deutsche Wirtschaft erholt sich in diesem Jahr offenbar besser als gedacht. Das Deutsche Institut für Wirtschaftsforschung rechnet jetzt mit 1,2% Wachstum statt bisher 0,5%. Grund dafür ist vor allem der starke Außenhandel. Titelverteidiger FC Bayern greift heute in den DFB-Pokal ein. Am Abend müssen die Münchner zu ihrem Erstrundenspiel bei Zweitligist VfL Osnabrück ran. Die Niedersachsen hoffen auf eine Überraschung, ähnlich wie 1978. Da hatten sie den Bayern schon mal im Pokal ein Bein gestellt.
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11: Der Mittwoch war bis jetzt ganz okay. Auch die Nacht beginnt erstmal ruhig und meist sternenklar. Aber in der zweiten Nachthälfte schiebt sich dann wieder so ein bisschen was zusammen. Dickere Wolken und teilweise ein paar Schauer sind drin bei Temperaturen von 10 bis 14 Grad. Und morgen am Donnerstag geht's ähnlich weiter. Ziemlich wechselhaft, der Wind kommt zurück, aber es wird warm mit 24 Grad.
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1: Es ist 5 vor 8. Ich bin Philipp Nützig. Guten Abend. Die Ermittler haben nach dem versuchten Anschlag am Flughafen Leipzig-Halle vor rund 4 Wochen offenbar 2 Verdächtige identifiziert. Das berichten WDR und Süddeutsche Zeitung. Colin Mock mit den Einzelheiten.
2: Dabei soll es sich um einen gebürtigen Russen und einen Mann aus Belarus mit russischem Pass handeln. DNA-Spuren vom Tatort und Hinweise der Nachrichtendienste führten demnach zu den beiden Männern. Festnahmen gab es bislang nicht. Das BKA konnte aber offenbar Ein- und Ausreise teilweise nachverfolgen. Die Bundesregierung macht ja Russland mittlerweile direkt für den versuchten Drohnenanschlag verantwortlich.
1: Nach den Attacken auf die Stromversorgung in NRW und Brandenburg fordern Energieverbände, dass Umspannwerke besser geschützt werden. Dabei geht es etwa um mehr Möglichkeiten bei der Kameraüberwachung. Die Ermittlungen laufen unterdessen auf Hochtouren. Ob die Fälle zusammenhängen und wer dahinter steckt, ist noch offen. Bis zu 10 Milliarden Euro Entlastung, vor allem für kleine und mittlere Einkommen. Die will Finanzminister Klingbeil mit der Einkommenssteuerreform erreichen. Für die gab es jetzt grünes Licht vom Bundeskabinett. Allen voran soll der steuerfreie Betrag beim Einkommen schrittweise steigen. Außerdem wird auch das Kindergeld erhöht. Finanziert wird der Plan größtenteils über eine Erhöhung der Reichensteuer. Dazu sagte Klingbeil:
3: Das trägt zu mehr Gerechtigkeit bei, dass starke Schultern mehr tragen. Und gerade in diesen Zeiten, die wahnsinnig anstrengend sind, wo wir alle auch die Belastung spüren, ist das, glaube ich, nochmal ein wichtiges Zeichen auch der Fairness.
1: Die Reform soll im kommenden Jahr in Kraft treten. Trockenheit, Futterknappheit und gestiegene Kosten. Landwirte sind aktuell unter Druck. Das zeigt auch die Erntebilanz 2026. Die fällt so bedenklich aus, dass Landwirtschaftsminister Rainer weitere Finanzhilfen angekündigt hat. Landwirte sollen vor allem einfacher, mehr zinsgünstige Darlehen bekommen, um Kosten zu decken. In der ersten Runde im DFB-Pokal hofft der VfL Osnabrück heute auf eine Überraschung. Der Zweitligist empfängt Titelverteidiger FC Bayern. Wir gehen all in, heißt es von den Niedersachsen. Aber die Münchner sind gut drauf, hatten sie doch den Bundesliga-Auftakt gegen Stuttgart klar gewonnen.
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5: Ein ruhiger Mittwochabend, Sonne-Wolken-Mix, kein Regen. Auch die Nacht beginnt erstmal sternenklar. Temperaturen gehen runter auf 10 bis 14 Grad. Aber in der zweiten Nachthälfte schieben sich wieder ein paar Wolken zusammen. Und es kann einige Schauer geben. Morgen der Donnerstag dann insgesamt wieder ziemlich wechselhaft, auch mit Sonne und Schauern. Und windig wird's wieder, morgen bei 24 Grad.
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1: Es ist 8:05. Ich bin Philipp Nützig. Guten Abend. Ermittler haben nach dem versuchten Anschlag am Flughafen Leipzig-Halle vor rund 4 Wochen offenbar 2 Verdächtige identifiziert. Dabei soll es sich um einen gebürtigen Russen und einen Mann aus Belarus mit russischem Pass handeln, das berichten WDR und Süddeutsche Zeitung. DNA-Spuren vom Tatort und Hinweise der Nachrichtendienste führen demnach zu den beiden Männern. Festnahmen gab es bislang nicht. Auch die Bundesregierung vermutet ja, dass Russland hinter dem Vorfall steckt. Die Energiebranche fordert nach den Attacken auf 2 Umspannwerke in Deutschland mehr Schutz für die Stromversorgung. Es bräuchte etwa mehr Möglichkeiten bei der Kameraüberwachung. Das ist aber nicht immer so ganz einfach, Finn Riebesel-Freundlieb.
2: Genau, beim Bundesverband der Energie- und Wasserwirtschaft sagte man mir, dass es zum Beispiel kein Problem sei, die eigene Anlage oder das eigene Werk zu überwachen. Schwieriger wird es bei den öffentlichen Bereichen davor. Der BDEW will, dass dafür die Datenschutzregeln angepasst werden. So sollen Kameras auch den öffentlichen Bereich rund um solche Anlagen herum überwachen können. Nach den Attacken auf Umspannwerke in NRW und Brandenburg laufen die Ermittlungen auf Hochtouren. Ob die Fälle zusammenhängen und wer dahinter steckt, das ist noch unklar.
1: Bis zu 10 Milliarden Euro Entlastung, die will Finanzminister Klingbeil mit der Einkommenssteuerreform erreichen. Für die gab es jetzt grünes Licht vom Bundeskabinett. Allen voran soll der steuerfreie Betrag beim Einkommen schrittweise steigen. Dafür steigt im Gegenzug die Reichensteuer. Bei den Schüssen auf einem Techno-Festival in der Schweiz hat es sich um einen Amoklauf gehandelt. Da ist sich die Polizei mittlerweile sicher. Die Ermittler gehen auch weiterhin nur von einem Täter aus. Der 43-jährige Verdächtige soll am Sonntagmorgen auf einem Rave um sich geschossen haben. Eine junge Frau starb. Deutschland darf neue Gaskraftwerke bauen. Die EU erlaubt dafür Förderungen von bis zu 35 Milliarden Euro. Die Kraftwerke sollen einspringen, wenn Wind und Sonne gerade nicht genug Strom liefern. Erst mit Erdgas, später dann mit klimaneutralem Wasserstoff.
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4: Der Mittwoch war bis jetzt ganz okay. Auch die Nacht beginnt erstmal ruhig und meist sternenklar. Aber in der zweiten Nachthälfte schiebt sich dann wieder so ein bisschen was zusammen. Dickere Wolken und teilweise ein paar Schauer sind drin bei Temperaturen von 10 bis 14 Grad. Und morgen am Donnerstag geht's ähnlich weiter. Ziemlich wechselhaft, der Wind kommt zurück, aber es wird warm mit 24 Grad.
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1: Es ist 5:10. Ich bin Anna Löwer. Guten Abend. Die Ermittler haben nach dem versuchten Anschlag am Flughafen Leipzig-Halle vor rund 4 Wochen offenbar 2 Verdächtige identifiziert. Das berichten WDR und Süddeutsche Zeitung. Colin Mock mit den Einzelheiten.
2: Dabei soll es sich um einen gebürtigen Russen und einen Mann aus Belarus mit russischem Pass handeln. DNA-Spuren vom Tatort und Hinweise der Nachrichtendienste führten demnach zu den beiden Männern. Festnahmen gab es bislang nicht. Das BKA konnte aber offenbar Ein- und Ausreise teilweise nachverfolgen. Die Bundesregierung macht ja Russland mittlerweile direkt für den versuchten Drohnenanschlag verantwortlich.
1: Nach den Attacken auf die Stromversorgung in NRW und Brandenburg fordern Energieverbände mehr Schutz für Umspannwerke. Es geht dabei unter anderem um mehr Möglichkeiten bei der Kameraüberwachung. Der Bundesverband der Energie- und Wasserwirtschaft will, dass dafür die Datenschutzregeln geändert werden. Kameras sollen dadurch auch den öffentlichen Bereich rund um die Anlagen im Blick haben können. Die Ermittlungen laufen weiter auf Hochtouren. Ob die Fälle zusammenhängen oder wer dahinter steckt, ist noch offen. Trockenheit, Futterknappheit, gestiegene Kosten. Landwirte sind aktuell unter Druck. Das zeigt auch die Erntebilanz für 2026. Die fällt so bedenklich aus, dass Landwirtschaftsminister Rainer weitere Finanzhilfen angekündigt hat. Landwirte sollen vor allem einfacher an zinsgünstige Darlehen kommen, um Kosten zu decken. Die deutsche Wirtschaft erholt sich in diesem Jahr offenbar besser als gedacht. Das Deutsche Institut für Wirtschaftsforschung rechnet jetzt mit 1,2% Wachstum statt bisher mit 0,5%. Grund dafür ist vor allem der starke Außenhandel. Eine Woche nach der Flutkatastrophe im Himalaya werden weiter tausende Menschen vermisst. Die Zahl der Toten ist mittlerweile auf über 1200 gestiegen. Hunderte Menschen haben jetzt auch DNA-Proben abgegeben, in der Hoffnung, so ihre Angehörigen identifizieren zu können.
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1: Es ist 5:11 Uhr. Ich bin Anna Löwer. Guten Abend. Die Ermittler haben nach dem versuchten Anschlag am Flughafen Leipzig-Halle vor rund 4 Wochen offenbar 2 Verdächtige identifiziert. Dabei soll es sich um einen gebürtigen Russen und einen Mann aus Belarus mit russischem Pass handeln, berichten WDR und Süddeutsche Zeitung. DNA-Spuren vom Tatort und Hinweise der Nachrichtendienste führen demnach zu den beiden Männern. Festnahmen gab es bislang nicht. Auch die Bundesregierung vermutet ja, dass Russland hinter dem Vorfall steckt. Die Energiebranche fordert nach den Attacken auf 2 Umspannwerke in Deutschland mehr Schutz für die Stromversorgung. Es bräuchte etwa mehr Möglichkeiten bei der Kameraüberwachung. Das ist aber nicht immer ganz so einfach. Finn Riebesel-Freundlieb.
2: Genau, beim Bundesverband der Energie- und Wasserwirtschaft sagte man mir, dass es zum Beispiel kein Problem sei, die eigene Anlage oder das eigene Werk zu überwachen. Schwieriger wird es bei den öffentlichen Bereichen davor. Der BDEW will, dass dafür die Datenschutzregeln angepasst werden. So sollen Kameras auch den öffentlichen Bereich rund um solche Anlagen herum überwachen können. Nach den Attacken auf Umspannwerke in NRW und Brandenburg laufen die Ermittlungen auf Hochtouren. Ob die Fälle zusammenhängen und wer dahinter steckt, das ist noch unklar.
1: Deutsche Landwirte bekommen mehr Hilfen vom Bund. Das hat Landwirtschaftsminister Rainer angesichts der schlechten Erntebilanz für dieses Jahr angekündigt. Unter anderem sollen deutlich höhere zinsgünstige Darlehen für laufende Kosten aufgenommen werden können. Vor allem kleine und mittlere Einkommen sollen profitieren. Das Bundeskabinett hat die Einkommenssteuerreform auf den Weg gebracht. Finanzminister Klingbeil stellt Entlastungen von rund 10 Milliarden Euro in den Raum. Finanziert werden soll das Ganze unter anderem über eine Erhöhung der Reichensteuer. Deutschland darf neue Gaskraftwerke bauen. Die EU erlaubt dafür Förderungen von bis zu 35 Milliarden Euro. Die Kraftwerke sollen einspringen, wenn Wind und Sonne gerade nicht genug Strom liefern. Erst mit Erdgas, dann später mit klimaneutralem Wasserstoff. Titelverteidiger FC Bayern München hat Osnabrück aus dem DFB-Pokal geworfen. Beim Zweitligisten gewannen die Bayern mit 4:1.
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1: Es ist 5:12. Ich bin Anna Löwer. Guten Abend. Die Ermittler haben nach dem versuchten Anschlag am Flughafen Leipzig-Halle vor rund 4 Wochen offenbar 2 Verdächtige identifiziert. Das berichten WDR und Süddeutsche Zeitung. Colin Mock mit den Einzelheiten.
2: Dabei soll es sich um einen gebürtigen Russen und einen Mann aus Belarus mit russischem Pass handeln. DNA-Spuren vom Tatort und Hinweise der Nachrichtendienste führten demnach zu den beiden Männern. Festnahmen gab es bislang nicht. Das BKA konnte aber offenbar Ein- und Ausreise teilweise nachverfolgen. Die Bundesregierung macht ja Russland mittlerweile direkt für den versuchten Drohnenanschlag verantwortlich.
1: Nach den Attacken auf die Stromversorgung in NRW und Brandenburg fordern Energieverbände mehr Schutz für Umspannwerke. Es geht dabei unter anderem um mehr Möglichkeiten bei der Kameraüberwachung. Der Bundesverband der Energie- und Wasserwirtschaft will, dass dafür die Datenschutzregeln geändert werden. Kameras sollen dadurch auch den öffentlichen Bereich rund um die Anlagen im Blick haben können. Die Ermittlungen laufen weiter auf Hochtouren. Ob die Fälle zusammenhängen oder wer dahinter steckt, ist noch offen. Bis zu 10 Milliarden Euro Entlastungen, vor allem für kleinere und mittlere Einkommen, die will Finanzminister Klingbeil mit der Einkommenssteuerreform erreichen. Für die gab es jetzt grünes Licht vom Bundeskabinett. Allen voran soll der steuerfreie Betrag beim Einkommen schrittweise steigen. Außerdem wird auch das Kindergeld erhöht. Finanziert wird der Plan größtenteils über eine Erhöhung der Reichensteuer. Die Reform soll im kommenden Jahr in Kraft treten. Deutschland darf neue Gaskraftwerke bauen. Die EU erlaubt dafür Förderungen von bis zu 35 Milliarden Euro. Die Kraftwerke sollen einspringen, wenn Wind und Sonne gerade nicht genug Strom liefern. Erst mit Erdgas, dann später mit klimaneutralem Wasserstoff. Der FC Bayern München steht in der 2. Runde des DFB-Pokals. Die Bayern gewannen bei Zweitligist VfL Osnabrück mit 4:1.
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1: Es ist 5:01. Ich bin Anna Löwer. Die Ermittler haben nach dem versuchten Anschlag am Flughafen Leipzig-Halle vor rund 4 Wochen offenbar 2 Verdächtige identifiziert. Dabei soll es sich um einen gebürtigen Russen und einen Mann aus Belarus mit russischem Pass handeln, berichten WDR und Süddeutsche Zeitung. DNA-Spuren vom Tatort und Hinweise der Nachrichtendienste führen demnach zu den beiden Männern. Festnahmen gab es bislang nicht. Auch die Bundesregierung vermutet ja, dass Russland hinter dem Vorfall steckt. Die Energiebranche fordert nach den Attacken auf 2 Umspannwerke in Deutschland mehr Schutz für die Stromversorgung. Es bräuchte etwa mehr Möglichkeiten bei der Kameraüberwachung. Das ist aber nicht immer ganz so einfach. Finn Riebesel-Freundlieb.
2: Genau, beim Bundesverband der Energie- und Wasserwirtschaft sagte man mir, dass es zum Beispiel kein Problem sei, die eigene Anlage oder das eigene Werk zu überwachen. Schwieriger wird es bei den öffentlichen Bereichen davor. Der BDEW will, dass dafür die Datenschutzregeln angepasst werden. So sollen Kameras auch den öffentlichen Bereich rund um solche Anlagen herum überwachen können. Nach den Attacken auf Umspannwerke in NRW und Brandenburg laufen die Ermittlungen auf Hochtouren. Ob die Fälle zusammenhängen und wer dahinter steckt, das ist noch unklar.
1: Deutsche Landwirte bekommen mehr Hilfen vom Bund. Das hat Landwirtschaftsminister Rainer angesichts der schlechten Erntebilanz für dieses Jahr angekündigt. Unter anderem sollen deutlich höhere zinsgünstige Darlehen für laufende Kosten aufgenommen werden können. Vor allem kleine und mittlere Einkommen sollen profitieren. Das Bundeskabinett hat die Einkommenssteuerreform auf den Weg gebracht. Finanzminister Klingbeil stellt Entlastungen von rund 10 Milliarden Euro in den Raum. Finanziert werden soll das Ganze unter anderem über eine Erhöhung der Reichensteuer. Deutschland darf neue Gaskraftwerke bauen. Die EU erlaubt dafür Förderungen von bis zu 35 Milliarden Euro. Die Kraftwerke sollen einspringen, wenn Wind und Sonne gerade nicht genug Strom liefern. Erst mit Erdgas, dann später mit klimaneutralem Wasserstoff. Titelverteidiger FC Bayern München hat Osnabrück aus dem DFB-Pokal geworfen. Beim Zweitligisten gewannen die Bayern mit 4:1.
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1: Es ist 5:02. Ich bin Anna Löwer. Die Ermittler haben nach dem versuchten Anschlag am Flughafen Leipzig-Halle vor rund 4 Wochen offenbar 2 Verdächtige identifiziert. Das berichten WDR und Süddeutsche Zeitung. Colin Mock mit den Einzelheiten.
2: Dabei soll es sich um einen gebürtigen Russen und einen Mann aus Belarus mit russischem Pass handeln. DNA-Spuren vom Tatort und Hinweise der Nachrichtendienste führten demnach zu den beiden Männern. Festnahmen gab es bislang nicht. Das BKA konnte aber offenbar Ein- und Ausreise teilweise nachverfolgen. Die Bundesregierung macht ja Russland mittlerweile direkt für den versuchten Drohnenanschlag verantwortlich.
1: Nach den Attacken auf die Stromversorgung in NRW und Brandenburg fordern Energieverbände mehr Schutz für Umspannwerke. Es geht dabei unter anderem um mehr Möglichkeiten bei der Kameraüberwachung. Der Bundesverband der Energie- und Wasserwirtschaft will, dass dafür die Datenschutzregeln geändert werden. Kameras sollen dadurch auch den öffentlichen Bereich rund um die Anlagen im Blick haben können. Die Ermittlungen laufen weiter auf Hochtouren. Ob die Fälle zusammenhängen oder wer dahinter steckt, ist noch offen. Heeresinspekteur Christian Freuding fordert mehr Tempo bei der Reform der Bundeswehr. Dem Redaktionsnetzwerk Deutschland sagte er, Deutschland müsse dringend seine militärischen Kapazitäten erhöhen. Mit Blick auf Russland warnte Freuding, der Feind warte nicht auf die Fertigmeldung Deutschlands. Bis zu 10 Milliarden Euro Entlastungen, die will Finanzminister Klingbeil mit der Einkommenssteuerreform erreichen. Für die gab es jetzt grünes Licht vom Bundeskabinett. Allen voran soll der steuerfreie Betrag beim Einkommen schrittweise steigen. Dafür steigt im Gegenzug die Reichensteuer. Deutschland darf neue Gaskraftwerke bauen. Die EU erlaubt dafür Förderungen von bis zu 35 Milliarden Euro. Die Kraftwerke sollen einspringen, wenn Wind und Sonne gerade nicht genug Strom liefern. Erst mit Erdgas, dann später mit klimaneutralem Wasserstoff. Der FC Bayern München steht in der 2. Runde des DFB-Pokals. Die Bayern gewannen bei Zweitligist VfL Osnabrück mit 4:1.
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